0: geleugnet worden. Der neue grüne Oberbürgermeister Dominik Krause zapfte das erste Fass Bier mit zwei Schlägen an. Die erste Maß ging traditionell an Ministerpräsident Markus Söder. In den kommenden beiden Wochen werden auf der Wiesn bis zu 6 Millionen Besucher erwartet. Zum Fußball. In der Bundesliga hat Borussia Dortmund die Tabellenspitze übernommen. Mit einem 1:0 beim VfB Stuttgart gelang dem BVB der vierte Sieg im vierten Spiel. Freiburgs Siegesserie war zuvor mit einem 2:2 bei Eintracht Frankfurt gerissen. Die Freiburger in der Tabelle nun Dritter hinter dem FC Bayern. Die weiteren Ergebnisse: Gladbach-Mainz 3:4, Hamburg-Köln 2:1 und Bremen-Augsburg 3:2. Und Hertha BSC hat mit 2:1 im Hochrisikospiel bei Dynamo Dresden gewonnen. Die Berliner verteidigten mit dem Sieg die Tabellenspitze der zweiten Bundesliga.
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1: Der Abend gestaltet sich etwas frischer. Heute Nacht erwarten wir Temperaturen von bis zu 14 Grad in Schonach und in Hart, 16 Grad in Biesingen und 15 Grad in Frittlingen. Morgen wird es dann ein wenig bewölkter, aber wir können uns trotzdem auf Höchsttemperaturen von bis zu 24 Grad freuen.
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2: Ich bin Diana Kramer. Am letzten Tag vor den Landtagswahlen haben die Parteien bis zur letzten Minute nochmal um Stimmen geworben. Jetzt haben es die Wählerinnen und Wähler in der Hand. Bei der Landtagswahl in Mecklenburg-Vorpommern und der Abgeordnetenhauswahl heute in Berlin.
3: Viele Wähler haben sich noch gar nicht endgültig entschieden, wem sie ihre Stimme geben. In Mecklenburg-Vorpommern waren laut ZDF-Politbarometer zuletzt 21% der Befragten unsicher, in Berlin sogar 23%. Im Nordosten liefern sich SPD und AfD ein enges Rennen um Platz 1. Die Grünen müssen um den Einzug in den Landtag bangen. In Berlin liegt die Linke laut Umfragen Kopf an Kopf mit der CDU und das BSW hofft noch auf den Sprung über die 5%-Hürde. Thomas Bleskin, Nachrichtenredaktion.
2: Für Bundeskanzler und Parteichef Friedrich Merz könnte vor allem das Ergebnis der CDU bei beiden Wahlen möglicherweise über seine politische Zukunft entscheiden. Noch heute Abend will Merz in Berlin mit der Parteiführung über die Wahlergebnisse beraten. In Mecklenburg-Vorpommern droht der CDU ihr bisher schlechtestes Ergebnis. In letzten Umfragen lag sie bei nur noch 6%. Die Informationspflicht der Krankenkassen bei Beitragserhöhungen soll zurückkommen. Beitragssätze seien entscheidende Informationen für die Versicherten, sagte Bundesgesundheitsminister Carsten Linnemann der Rheinischen Post. Er will, dass die Kassen ihre Mitglieder auch künftig individuell informieren, etwa digital per Krankenkassen-App oder schriftlich.
4: Die Pflicht war erst mit dem Sparpaket der schwarz-roten Koalition gestrichen worden, um Bürokratie und Kosten zu sparen. Verbraucherzentralen hatten das scharf kritisiert. Sie warnten, dass Versicherte Beitragserhöhungen zu spät bemerken könnten. Das könnte auch das Sonderkündigungsrecht bei höheren Zusatzbeiträgen aushöhlen, so die Begründung. Der GKV-Spitzenverband wiederum begrüßt eine Information der Versicherten, fordert aber vor allem digitale Wege. Der durchschnittliche Zusatzbeitrag liegt im Moment bei 3,1%. Aus Berlin, David Riemer.
2: Zum Fußball. In der Bundesliga hat Borussia Dortmund die Tabellenspitze übernommen. Dem BVB gelang mit einem 1:0 beim VfB Stuttgart der vierte Sieg im vierten Spiel. Freiburg spielte 2:2 bei Eintracht Frankfurt und steht jetzt hinter Bayern München auf Tabellenplatz 3. Die weiteren Ergebnisse: Gladbach-Mainz 3:4, Hamburg-Köln 2:1 und Bremen-Augsburg 3:2.
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1: Der Abend gestaltet sich etwas frischer. Heute Nacht erwarten wir Temperaturen von bis zu 14 Grad in Schonach und in Hart, 16 Grad in Biesingen und 15 Grad in Frittlingen. Morgen wird es dann ein wenig bewölkter, aber wir können uns trotzdem auf Höchsttemperaturen von bis zu 24 Grad freuen.
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2: Ich bin Diana Kramer. Deutschland blickt heute nach Mecklenburg-Vorpommern und Berlin. Dort stehen die letzten Landtagswahlen des Jahres an. Der Ausgang beider Wahlen für die CDU könnte auch über die politische Zukunft von Parteichef und Kanzler Friedrich Merz entscheiden.
3: In Mecklenburg-Vorpommern werden sich SPD und AfD laut Umfragen ein enges Rennen liefern. Den Sozialdemokraten mit Ministerpräsidentin Schwesig gelang in den letzten Wochen eine Aufholjagd. Im jüngsten ZDF-Politbarometer lag sie knapp vor der AfD. Die CDU rutschte in die Nähe der 5%-Hürde ab. In Berlin sieht es nach einem Kopf-an-Kopf-Rennen zwischen der Linken und der CDU aus. Dahinter lagen in Umfragen auch die AfD, die Grünen und die SPD zweistellig. David Riemer, Nachrichtenredaktion.
2: Direkt vor den wichtigen Landtagswahlen hat das Meinungsforschungsinstitut INSA seine neuesten Zahlen zum Sonntagstrend veröffentlicht. Danach bleibt die AfD bundesweit mit unverändert 29% stärkste Kraft. In der Umfrage für die Bild am Sonntag liegt sie damit weiter vor CDU und CSU, die auf 20% kommen. Die Grünen erreichen 14%, die SPD liegt bei 13%. Dahinter folgt die Linke mit 11, die FDP mit 5 und das BSW mit bundesweit 3%. Russland hat die Ukraine erneut mit schweren Angriffen überzogen. Dabei sind im Umland der ukrainischen Hauptstadt Kiew mindestens 3 Menschen getötet worden. Es handle sich um eine Mutter mit ihren 2 kleinen Kindern, teilte der Chef der Militärverwaltung bei Telegram mit. Er sprach von einer Tragödie. Der Vorfall habe sich südwestlich von Kiew ereignet. Durch die Angriffe seien mehrere Wohnhäuser und ein Auto getroffen worden. Zum Fußball. Borussia Dortmund hat mit dem 4. Sieg im 4. Spiel die Tabellenspitze der Fußball-Bundesliga übernommen. Der BVB setzte sich beim VfB Stuttgart mit 1:0 durch. Das entscheidende Tor erzielte Dortmunds Maximilian Bayer in der 70. Minute. Er sagte nach dem Spiel bei Sky:
4: Ja, wir haben einfach mit Leidenschaft verteidigt. Die Null musste erstmal gehalten in Stuttgart und das haben wir über 90 Minuten stark gemacht.
2: Dortmund mit 12 Punkten nun in der Tabelle vor dem FC Bayern. Dritter ist Freiburg. Mit einem 2:2 bei Eintracht Frankfurt ließen die Freiburger erstmals Punkte liegen. Außerdem spielten Gladbach-Mainz 3:4, Hamburg-Köln 2:1 und Bremen-Augsburg 3:2.
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1: Der Abend gestaltet sich etwas frischer. Heute Nacht erwarten wir Temperaturen von bis zu 14 Grad in Schonach und in Hart, 16 Grad in Biesingen und 15 Grad in Frittlingen. Morgen wird es dann ein wenig bewölkter, aber wir können uns trotzdem auf Höchsttemperaturen von bis zu 24 Grad freuen.
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2: Ich bin Diana Kramer. Bis zuletzt haben die Parteien um Wählerstimmen geworben. Nun liegt es genau an denen. Heute stehen die letzten beiden Landtagswahlen des Jahres an. In Berlin wird ein Kopf-an-Kopf-Rennen der regierenden CDU mit der Linken erwartet. In Mecklenburg-Vorpommern sieht es zwischen SPD und AfD nach einem knappen Ergebnis aus.
3: Rund 1,3 Millionen Wähler sind in Mecklenburg-Vorpommern aufgerufen, den neuen Landtag zu wählen. Erstmals dürfen dabei auch die 16- bis 17-Jährigen abstimmen. Die Wahl gilt als wichtig, auch für den Bund. Der CDU droht laut Umfragen das schlechteste Ergebnis auf Landesebene in ihrer Geschichte. Die AfD hofft nach dem Sieg in Sachsen-Anhalt auf einen weiteren Erfolg. In der letzten Umfrage allerdings lag überraschend die SPD vorn. Aus Schwerin, André Ballin.
2: Für Bundeskanzler und Parteichef Friedrich Merz wird vor allem das Ergebnis der CDU bei beiden Wahlen möglicherweise über seine politische Zukunft entscheiden. Noch am Wahlabend heute will Merz in Berlin mit der Parteiführung über die Wahlergebnisse beraten. In Mecklenburg-Vorpommern droht der CDU ihr bislang schlechtestes Ergebnis. In letzten Umfragen lag sie dort bei nur noch 6% und droht sogar aus dem Landtag zu fliegen. Einen Tankrabatt als kurzfristige Maßnahme ab Oktober. Spätestens im Januar soll dann noch ein vorübergehender Spritpreisdeckel eingeführt werden. Mit diesen Maßnahmen will die Bundesregierung für Entlastungen wegen der hohen Spritpreise sorgen. Das sorgt allerdings nicht überall für Begeisterung.
4: Die deutsche Mineralölindustrie ist zwar gesprächsbereit, sieht eine staatliche Preisregulierung aber mit Sorge. Bei rund 14.000 Tankstellen in Deutschland sei sie hochkomplex und mit zusätzlicher Bürokratie verbunden. Ein zu niedriger Preisdeckel könne im schlimmsten Fall die Versorgungssicherheit gefährden, heißt es. Verbraucherschützer, Sozialverbände und die Opposition kritisieren den Tankrabatt als zu wenig zielgenau. David Riemer, Nachrichtenredaktion.
2: Zum Fußball. Borussia Dortmund steht nach einem 1:0-Sieg beim VfB Stuttgart an der Tabellenspitze der Bundesliga. Dahinter folgen der FC Bayern und Freiburg. Die Siegesserie der Freiburger ist am vierten Spieltag beim 2:2 gegen Eintracht Frankfurt gerissen. Die weiteren Ergebnisse vom Samstag. Gladbach-Mainz 3:4, Hamburg-Köln 2:1 und Bremen-Augsburg 3:2.
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1: Auch heute erwartet uns viel Sonnenschein mit wenig Wolken. Es gibt Temperaturen von bis zu 23 Grad in Hüfingen, 23 Grad in Vöhringen und 22 Grad in Speichingen und in Dornstetten. Nächste Woche geht's weiter. Teilweise Wolken, viel Sonne und aber angenehme Temperaturen.
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2: Ich bin Thomas Bleskin. In Berlin und Mecklenburg-Vorpommern werden heute neue Landesparlamente gewählt. In der Hauptstadt können rund 2,5 Millionen Wahlberechtigte ihre Stimme abgeben, im Nordosten rund 1,3 Millionen. In beiden Ländern kann schon ab 16 Jahren gewählt werden.
3: In Mecklenburg-Vorpommern sieht es laut letzter Umfragen nach einem engen Rennen zwischen SPD und AfD aus. Im jüngsten ZDF-Politbarometer lag die SPD knapp vor der AfD. Die CDU rutschte in Umfragen in die Nähe der 5%-Hürde. Vielleicht verpasst sie sogar den Einzug in den Landtag. In Berlin zeichnet sich ein Kopf-an-Kopf-Rennen zwischen der Linken und der CDU ab. Dahinter lagen in Umfragen die AfD, die Grünen und die SPD zweistellig. David Riemer, Nachrichtenredaktion.
2: Die drei großen deutschen Autobauer verlieren im Vergleich zur internationalen Konkurrenz weiter an Boden. In der ersten Jahreshälfte sanken die Umsätze von Volkswagen, Mercedes-Benz und BMW auf rund 284 Milliarden Euro. Das sind 2,9% weniger als ein Jahr zuvor.
4: Im Umsatzranking von 19 Autokonzernen landen VW, Mercedes und BMW auf den drei letzten Plätzen. Unter dem Druck hoher Kosten, E-Mobilität und der wachsenden Konkurrenz, vor allem auch aus China und den USA, stehen in Deutschlands Autobranche aktuell tausende Jobs und ganze Werke auf der Kippe. Gegen den Kahlschlag wollen morgen an 200 Orten in ganz Deutschland mehr als 100.000 Beschäftigte auf die Straße gehen. Diana Kramer, Nachrichtenredaktion.
2: US-Präsident Trump will die Entwicklung künstlicher Intelligenz trotz wachsender Warnungen vor Risiken weiter vorantreiben. Die USA sollten ihren technologischen Vorsprung vor China und anderen Ländern behalten. Zugleich kündigte Trump eine sogenannte AI-Force an, die sich mit negativen Folgen der Technologie befassen soll. Außerdem will er einen neuen Regierungsbeauftragten für künstliche Intelligenz ernennen. Und zum Sport: Fußball. Borussia Dortmund hat mit dem 4. Sieg im 4. Spiel die Tabellenspitze der Bundesliga übernommen. Der BVB setzte sich beim VfB Stuttgart mit 1:0 durch. Dortmund mit 12 Punkten nun in der Tabelle vor dem FC Bayern. Dritter ist Freiburg. Mit einem 2:2 bei Eintracht Frankfurt ließen die Freiburger erstmals Punkte liegen. Mönchengladbach besiegte Mainz mit 3:4. Der HSV setzte sich mit 2:1 gegen Köln durch. Und Bremen besiegte Augsburg mit 3:2.
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1: Auch heute erwartet uns viel Sonnenschein mit wenig Wolken. Es gibt Temperaturen von bis zu 23 Grad in Hüfingen, 23 Grad in Vöhringen und 22 Grad in Speichingen und in Dornstetten. Nächste Woche geht's weiter. Teilweise Wolken, viel Sonne und aber angenehme Temperaturen.
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2: Ich bin Thomas Bleskin. In Berlin und Mecklenburg-Vorpommern sind heute rund 3,8 Millionen Menschen zur Wahl neuer Landesparlamente aufgerufen. In Mecklenburg-Vorpommern liefern sich SPD und AfD laut Umfragen ein enges Rennen. In Berlin Linke und CDU.
3: In Mecklenburg-Vorpommern könnte die CDU ihr bisher schlechtestes Ergebnis bei einer Landtagswahl überhaupt einfahren. Schlimmstenfalls scheitert sie an der 5%-Hürde und fliegt aus dem Landtag. Für CDU-Chef und Kanzler Merz dürfte es dann politisch eng werden. Anders als sonst hatte das komplette Parteipräsidium für heute ganz offiziell in die CDU-Zentrale eingeladen. Dazu gehören auch die 8 CDU-Ministerpräsidenten, die ihm vor der Wahl noch den Rücken gestärkt haben. Sie wollen über die Wahlergebnisse beraten. Erlebt die CDU nach Sachsen-Anhalt ein weiteres Wahldebakel, könnte das für Merz unter Umständen das politische Aus bedeuten. David Riemer, Nachrichtenredaktion.
2: Volkswagen, Mercedes-Benz und BMW haben im ersten Halbjahr weniger umgesetzt als ein Jahr zuvor. Nach einer EY-Analyse sanken die Erlöse der drei deutschen Konzerne um 2,9% auf rund 284 Milliarden Euro, während die internationale Konkurrenz insgesamt zulegte. Auch der Gewinn der deutschen Hersteller ging deutlich zurück. Besonders belastend ist das Geschäft in China, wo der Absatz um 25% sank. Der NATO-Militärausschuss wird künftig vom ranghöchsten Soldaten Deutschlands geführt. Generalinspekteur Carsten Breuer wurde bei einer Sitzung des Gremiums in Kopenhagen zum Vorsitzenden gewählt und soll sein Amt im kommenden Juli antreten.
4: Dass ein Deutscher gewählt wurde, gilt auch als Anerkennung dafür, dass Deutschland seine Verteidigungsausgaben gesteigert hat und innerhalb Europas fürs Militär deutlich am meisten ausgibt. Wichtigste Aufgabe bleibt, die USA bzw. US-Präsident Trump davon zu überzeugen, weiter an der NATO festzuhalten. Breuer formuliert es diplomatisch. In seinem künftigen Amt möchte er die Perspektiven aller NATO-Mitgliedstaaten zusammenführen. Jan-Henner Reitze, Nachrichtenredaktion.
2: Und zum Sport. Borussia Dortmund hat mit einem 1:0 beim VfB Stuttgart die Tabellenführung der Fußball-Bundesliga übernommen. Freiburg spielte bei Eintracht Frankfurt 2:2. Der Hamburger SV holte beim 2:1 gegen Köln die ersten Punkte der Saison. Mönchengladbach verlor gegen Mainz mit 3:4 und ist neues Schlusslicht. Werder Bremen gewann in Augsburg mit 3:2.
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1: 20. September 2005. Bon Jovi wünschen mit Have a Nice Day einen schönen Tag.
2: Have a nice day.
1: Es ist 2004. Amerika wählt seinen nächsten Präsidenten. Es treten an George W. Bush gegen John Kerry. Und John Bon Jovi hat eine klare Meinung und Haltung. Die nächsten 4 Jahre dürfen auf keinen Fall wieder von Bush geführt werden. Es muss einen Wandel geben. Er tritt mit John Kerry auf Wahlkampfveranstaltungen auf, ruft seine Fans auf zu wählen, und zwar den seiner Meinung nach richtigen. Er fährt eine regelrechte politische Kampagne und muss sich

ist sich John Bon Jovi sicher, ist es einfach besser, nicht zu diskutieren, sondern einfach zu sagen, da sind wir unterschiedlicher Meinung, wir kommen nicht zusammen. Also dann tschüss und have a nice day.

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1: Auch heute erwartet uns viel Sonnenschein mit wenig Wolken. Es gibt Temperaturen von bis zu 23 Grad in Hüfingen, 23 Grad in Vöhringen und 22 Grad in Speichingen und in Dornstetten. Nächste Woche geht's weiter. Teilweise Wolken, viel Sonne und aber angenehme Temperaturen.
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2: Ich bin Thomas Bleskin. In Berlin und Mecklenburg-Vorpommern werden heute neue Landesparlamente gewählt. In der Hauptstadt können rund 2,5 Millionen Wahlberechtigte ihre Stimme abgeben, im Nordosten rund 1,3 Millionen. In beiden Ländern kann schon ab 16 Jahren gewählt werden.
3: In Mecklenburg-Vorpommern sieht es laut letzter Umfragen nach einem engen Rennen zwischen SPD und AfD aus. Im jüngsten ZDF-Politbarometer lag die SPD knapp vor der AfD. Die CDU rutschte in Umfragen in die Nähe der 5%-Hürde. Vielleicht verpasst sie sogar den Einzug in den Landtag. In Berlin zeichnet sich ein Kopf-an-Kopf-Rennen zwischen der Linken und der CDU ab. Dahinter lagen in Umfragen die AfD, die Grünen und die SPD zweistellig. David Riemer, Nachrichtenredaktion.
2: Die drei großen deutschen Autobauer verlieren im Vergleich zur internationalen Konkurrenz weiter an Boden. In der ersten Jahreshälfte sanken die Umsätze von Volkswagen, Mercedes-Benz und BMW auf rund 284 Milliarden Euro. Das sind 2,9% weniger als ein Jahr zuvor.
4: Im Umsatzranking von 19 Autokonzernen landen VW, Mercedes und BMW auf den drei letzten Plätzen. Unter dem Druck hoher Kosten, E-Mobilität und der wachsenden Konkurrenz, vor allem auch aus China und den USA, stehen in Deutschlands Autobranche aktuell tausende Jobs und ganze Werke auf der Kippe. Gegen den Kahlschlag wollen morgen an 200 Orten in ganz Deutschland mehr als 100.000 Beschäftigte auf die Straße gehen. Diana Kramer, Nachrichtenredaktion.
2: US-Präsident Trump will die Entwicklung künstlicher Intelligenz trotz wachsender Warnungen vor Risiken weiter vorantreiben. Die USA sollten ihren technologischen Vorsprung vor China und anderen Ländern behalten. Zugleich kündigte Trump eine sogenannte AI-Force an, die sich mit negativen Folgen der Technologie befassen soll. Außerdem will er einen neuen Regierungsbeauftragten für künstliche Intelligenz ernennen. Und zum Sport: Fußball. Borussia Dortmund hat mit dem 4. Sieg im 4. Spiel die Tabellenspitze der Bundesliga übernommen. Der BVB setzte sich beim VfB Stuttgart mit 1:0 durch. Dortmund mit 12 Punkten nun in der Tabelle vor dem FC Bayern. Dritter ist Freiburg. Mit einem 2:2 bei Eintracht Frankfurt ließen die Freiburger erstmals Punkte liegen. Mönchengladbach besiegte Mainz mit 3:4. Der HSV setzte sich mit 2:1 gegen Köln durch. Und Bremen besiegte Augsburg mit 3:2.
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5: Heute ist er wieder im ganzen Land, der alljährliche Caritas-Sonntag. Diesmal unter dem Motto: Zusammen geht was. Caritas verbindet Generationen. Die Fachleitung für Solidarität von der Caritas Schwarzwald-Alb-Donau, Christine Sens, ist dazu unser Gast. Und am Mikrofon sagt einmal mehr guten Morgen Hans-Peter Mattes.

0: Herzlich willkommen, Christine Sens von der Caritas Schwarzwald-Alb-Donau. Schön, dass Sie da sind. Guten Morgen.
1: Einen wunderschönen guten Morgen, Herr Mattes. Es freut mich, dass ich hier sein kann.
0: Sehr gerne. Und das ja an einem besonderen Sonntag.
1: Genau. In ganz Deutschland haben wir den sogenannten Caritas-Sonntag.
0: Diesmal mit einem Thema für alle. Zusammen geht was. Caritas verbindet Generationen.
1: Und im Mittelpunkt steht dabei die Überzeugung, dass eine Gesellschaft nur dann stark sind, wenn die Menschen unterschiedlichen Alters im Gespräch bleiben, Verantwortung füreinander übernehmen und voneinander lernen. Die Caritas hat dafür das Schuhmotiv gewählt. Da sind zu sehen Babyschuhe, High Heels, Sneaker, Gummistiefel und so weiter. Also sie lädt dazu ein, sinnbildlich in die Schuhe des anderen zu schlüpfen, zu schauen, wie sieht dessen Lebensrealität aus, um da einen besseren Blickwinkel zu haben und dabei rauszufinden, was ist das Gemeinsame, was sind die Beziehungen, die Werte, die uns tragen und halten. Und genau die möchte Caritas sichtbar machen in dieser Kampagne.
0: Das versuchen Sie natürlich auch ein Stück weit persönlich in Ihrem Alltag, in Ihrer Generationenvielfalt zu leben.
1: So ist es. Man kann das bei uns ganz gut sehen. Wir wohnen in einem sehr alten Bauernhaus, das Generationen vor uns aufgebaut haben. Dort können wir aber jetzt heutzutage jetzt nicht mehr so leben, wie damals, als es gebaut wird. Das heißt, hier einerseits wertzuschätzen, was hat die frühere Generation gemacht? Was mache ich mit dieser wertvollen Substanz? Und wo setze ich die neuen Akzente mit rein?

0: Der Sonntagmorgen in Antenne 1 Neckarburg Rock und Pop mit Christine Senz. Sie sind Fachleiterin Solidarität. Das passt ja zum Motto dieses Caritas-Sonntages.
1: Der passt besonders gut für mich als Fachleitung Solidarität. Wenn man das Wort Caritas nimmt, bedeutet es übersetzt Nächstenliebe. Und die Solidarität beschreibt genau das, wie diese Haltung in unserer Gemeinschaft und Gesellschaft wirksam wird. Gerade in einer Zeit, in der es gerade viel auseinanderdriftet, ist es wichtig zu fragen, was ist das, was uns zusammenhält? Was ist das Verbindende? Und der Caritas-Sonntag erinnert uns gerade

0: daran, zu gucken und einen Fokus drauf zu werfen und wahrzunehmen, dass eine starke Gesellschaft nicht einfach so von selbst entsteht. Sie wächst dort, wo jeder Mensch, jeder Einzelne von uns füreinander eintritt und somit die Gemeinschaft und Gesellschaft gestaltet.
1: Tatsache ist, Sie haben schon ein wenig angesagt, dass das Miteinander in unserer Gesellschaft in dieser Zeit besonders herausgefordert ist.
0: Das merkt jeder von uns privat und auch wir in der Caritas-Arbeit merken das ganz deutlich. Die Verunsicherung ist groß. Es gibt Kriege, Flucht. Jeder kennt, wenn man einkaufen geht, die Preise steigen. Man hat eventuell Angst um den Arbeitsplatz. Das beschäftigt viele Menschen. Man fühlt sich oft überfordert und sieht relativ pessimistisch in die Zukunft. Gleichzeitig erleben wir, und da muss jeder so ein bisschen wache Blick für haben, muss sich wirklich dazu aufraffen zu gucken, sehr Ermutigendes. Immer wieder treten Menschen füreinander ein und genau dort entsteht Hoffnung und Gemeinschaft. Also gilt es auch viel, den Blick auf das Gemeinsame, das Verbindende zu werfen. Gerade so eine lebendige Gesellschaft, die braucht Gespräche. Die braucht es, dass Menschen miteinander ins Gespräch kommen, in den Dialog, auch wenn man nicht einer Meinung ist. Also dieses gemeinsame Ringen, eine gute Lösung zu finden. Und dazu braucht man gemeinsame Wertung und eine Haltung, die jeder Einzelne mitbringen muss. 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

0: Typisch Händisch in Antenne 1 Neckarburg, Rock und Pop. Da ist ein zweites Thema, Frau Senz, ein ganz konkretes Projekt der Caritas im Zollernalbkreis. Miteinander statt allein, Wege aus der Einsamkeit.
1: Und in diesem Projekt wollen wir Menschen zusammenbringen, die sich allein fühlen oder auch Gefahr laufen, isoliert zu werden und allein zu sein. Viele denken dabei zuerst an ältere Menschen, aber tatsächlich begegnet uns Einsamkeit in allen Altersgruppen. Beispielsweise auch bei Menschen, die umgezogen sind, trifft viele Berufstätige, deren Freundeskreis kleiner geworden ist, oder auch junge Eltern und Alleinerziehende. Unser Ziel ist dabei, Begegnung zu ermöglichen und neue Verbindungen entstehen zu lassen.
0: Und da sind Sie dann ganz praktisch unterwegs.
1: Ja, wir haben so einige Ideen in petto. Über den Sommer haben wir jetzt Heukräuterkränze hergestellt und Stofftaschen bemalt. Als nächstes steht unser Erntedankfest an. Da mache ich schon mal Werbung für am 8. Oktober in Albstadt. Da werden wir unsere Ernte aus den Hochbeeten für verwenden. Also auch ein gemeinschaftsförderndes Projekt. Und zusammen essen und gemeinsame Stunden verbringen. Und das Ganze geschieht in unserem C-Punkt, den wir jetzt extra gemütlich gestaltet haben, um eine einladende Atmosphäre zu schaffen, wo man sich begegnen kann bei kostenlosem Kaffee, Tee, Gebäck und einfach miteinander paar nette Stunden verbringen. Dazu können jeder und jede kommen, es braucht keine besonderen Voraussetzungen und jeder und jede darf auch eigene Ideen mitbringen. Wir haben weder ein vorgefertigtes Programm noch eine ganz spezielle Zielgruppe, sondern wir sehen uns als so eine Art Wegbegleiterin.

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0: Das Kirchenmagazin in Antenne 1 Neckarburg, Rock und Pop. Bleiben wir noch beim Stichwort Einsamkeit am Caritas-Sonntag 2026. Sie, Frau Sens, haben uns ein ganz konkretes Beispiel mitgebracht. Wir sind da nun zu Gast in Tuttlingen, im Mehrgenerationenhaus, Haus der Familie im Café Kännchen.
1: Nämlich dort treffen sich seit einigen Wochen jeden Montag rund ein Dutzend Damen, um zu stricken, zu sticken oder auch einfach nur bei einer Tasse Kaffee oder Tee über Gott und die Welt zu reden. Und das Besondere daran ist, das war nicht unsere Idee. Eine Dame kam auf uns zu und hat gesagt, ach, sie braucht irgendwie Gemeinschaft, Gesellschaft, sie hätte auch schon eine Idee. Und sie braucht aber jemand, der das mit ihr umsetzt. Da war mir total Feuer und Flamme für. Wir waren dann so eine Art Hebamme, die mit ihr zusammengeschaut hat, wann bietet sich das am besten an, wen braucht sie dafür, wie machen wir Werbung. Und jetzt haben wir so eine selbstorganisierte und selbstbestimmte Gruppe, die sich jeden Montag trifft, zusammenkommt und wir gucken auch ab und an dazu rein, stehen als Ansprechpartnerin zur Verfügung.
0: Ganz, ganz wertvoll. Und die Bergstraße 14, das ist natürlich ein Haus, wo richtig Leben drin ist. Beratung, Begleitung und vieles mehr.
1: Und auch die jungen Leute, auch die Jungcaritas haben wir da, die sehr stark jetzt im Demokratieförderungsprojekt unterwegs ist. Also ein Ort, wo man sich begegnen kann. Nicht nur Hilfendurchsuchende sind dort, sondern auch einfach nur Menschen, die Gemeinschaft und Gesellschaft suchen.

0: Zusammen geht was. Caritas verbindet Generationen, lautet das Motto zum heutigen Caritas-Sonntag. Christine Sens ist auch nach 9 weiter unser Gast in Typisch Himmlisch.
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1: Auch heute erwartet uns viel Sonnenschein mit wenig Wolken. Es gibt Temperaturen von bis zu 23 Grad in Hüfingen, 23 Grad in Vöhringen und 22 Grad in Speichingen und in Dornstetten. Nächste Woche geht's weiter. Teilweise Wolken, viel Sonne und aber angenehme Temperaturen.
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2: Ich bin Thomas Bleskin. In Berlin und Mecklenburg-Vorpommern sind heute rund 3,8 Millionen Menschen zur Wahl neuer Landesparlamente aufgerufen. In Mecklenburg-Vorpommern liefern sich SPD und AfD laut Umfragen ein enges Rennen. In Berlin Linke und CDU.
3: In Mecklenburg-Vorpommern könnte die CDU ihr bisher schlechtestes Ergebnis bei einer Landtagswahl überhaupt einfahren. Schlimmstenfalls scheitert sie an der 5%-Hürde und fliegt aus dem Landtag. Für CDU-Chef und Kanzler Merz dürfte es dann politisch eng werden. Anders als sonst hatte das komplette Parteipräsidium für heute ganz offiziell in die CDU-Zentrale eingeladen. Dazu gehören auch die 8 CDU-Ministerpräsidenten, die ihm vor der Wahl noch den Rücken gestärkt haben. Sie wollen über die Wahlergebnisse beraten. Erlebt die CDU nach Sachsen-Anhalt ein weiteres Wahldebakel, könnte das für Merz unter Umständen das politische Aus bedeuten. David Riemer, Nachrichtenredaktion.
2: Volkswagen, Mercedes-Benz und BMW haben im ersten Halbjahr weniger umgesetzt als ein Jahr zuvor. Nach einer EY-Analyse sanken die Erlöse der drei deutschen Konzerne um 2,9% auf rund 284 Milliarden Euro, während die internationale Konkurrenz insgesamt zulegte. Auch der Gewinn der deutschen Hersteller ging deutlich zurück. Besonders belastend ist das Geschäft in China, wo der Absatz um 25% sank. Der NATO-Militärausschuss wird künftig vom ranghöchsten Soldaten Deutschlands geführt. Generalinspekteur Carsten Breuer wurde bei einer Sitzung des Gremiums in Kopenhagen zum Vorsitzenden gewählt und soll sein Amt im kommenden Juli antreten.
4: Dass ein Deutscher gewählt wurde, gilt auch als Anerkennung dafür, dass Deutschland seine Verteidigungsausgaben gesteigert hat und innerhalb Europas fürs Militär deutlich am meisten ausgibt. Wichtigste Aufgabe bleibt, die USA bzw. US-Präsident Trump davon zu überzeugen, weiter an der NATO festzuhalten. Breuer formuliert es diplomatisch. In seinem künftigen Amt möchte er die Perspektiven aller NATO-Mitgliedstaaten zusammenführen. Jan-Henner Reitze, Nachrichtenredaktion.
2: Und zum Sport. Borussia Dortmund hat mit einem 1:0 beim VfB Stuttgart die Tabellenführung der Fußball-Bundesliga übernommen. Freiburg spielte bei Eintracht Frankfurt 2:2. Der Hamburger SV holte beim 2:1 gegen Köln die ersten Punkte der Saison. Mönchengladbach verlor gegen Mainz mit 3:4 und ist neues Schlusslicht. Werder Bremen gewann in Augsburg mit 3:2.
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5: 5 Ziele und Haltungen prägen die Arbeit der Caritas im Mit- und Füreinander. Darauf schauen wir gleich mit Christine Sens von der Caritas Schwarzwald-Alt-Donau. Dazu gibt es bis 10 unser Moment mal den Buchtipp und die News. Am Mikrofon Hans-Peter Mattes.

0: Talk und Musik in Antenne 1 Neckarburg, Rock und Pop. Frau Senz, das sind Sie. 5 Anforderungen an einen starken Sozialstaat aller Generationen und das auch passend zum Caritas-Sonntag 2026.
1: Nämlich die Generationengerechtigkeit braucht auch politische Entscheidungen und große Reformen. Zum einen braucht es viel mehr Miteinander und Vertrauen, um die stabilen Sozialversicherungen zu stärken. Sie müssen künftig nicht nur bezahlbar sein, sondern auch verlässlich. Die Arbeitsmarktrealitäten müssen sehr abbilden und lebenslaufgerecht sein. Es braucht auch mehr Miteinander Chancen zu sichern, indem Familien und Bildung gestärkt werden. Familien brauchen mehr Unterstützung, um die Teilhabechancen von Anfang an zu gewährleisten. Fachkräftesituation, Wettbewerbsfähigkeit, das alles betrifft uns als Investition in Bildung, ist nicht einfach nur ein nice to have, sondern ganz ausschlaggebend für den Zusammenhalt und die Zukunft unseres Sozialstaates. Vorher hatten wir schon von der Einsamkeit. Auch hier gibt es eine Forderung dazu. Wir müssen zur Du-wirst-gebraucht-Kultur kommen. Jeder soll das Gefühl haben, er gehört dazu, er wird gebraucht und fällt nicht zur Last.
0: Dazu braucht es Räume und mehr. Und eines sollten wir dabei auch nicht vergessen, eine nachhaltige Klimasozialpolitik.
1: Genau. Natürlich braucht es Begegnungsräume. Nicht jeder hat die vor Ort. Es braucht einen guten öffentlichen Nahverkehr, in den es zu investieren gilt. Dann ist unabdingbar, die Schöpfung zu bewahren durch eine nachhaltige Klimasozialpolitik. Die Betonung liegt auf dem Sozialen bei Klimapolitik. Das bedeutet, dass der Klimaschutz so voranzubringen ist, dass Menschen mit wenig Einkommen nicht überfordert werden und die Kosten fair verteilt werden.

0: Die Fachleitung für Solidarität der Caritas Schwarzwald-Alb-Donau, Christine Sens, war unser heutiger Gast in Typisch Himmlisch. Stichwort noch Aktuelles aus der Region. Sie haben was mitgebracht.
1: Wir sind breit vertreten in der Region, in Albstadt, Tuttlingen, Rottweil, Balingen. Da sind wir immer wieder vor der Herausforderung, wie werden wir den Anforderungen gerecht, den Bedarfen, im Gegensatz zur Finanzierung, von der wir leider nicht losgelöst sind. In Balingen haben wir demnächst unseren Praxistag Erbrecht. Da geht es auch ganz viel, was ist jetzt, was ist in der Zukunft, was mache ich mit meinem Vermögen, wie sorge ich vor, in was investiere ich? Und natürlich mir ganz wichtig, ein großes Herzensanliegen, unser Kindervorhütchen in Tuttlingen. Er ist für arme und armutsgefährdete Kinder und Jugendliche zuständig. Und er speist sich aus zwei Bereichen. Zum einen gibt es Einzelfallbeihilfen, sei es, es braucht mal einen Zuschuss fürs Zeltlager in den Ferien oder neue Turnschuhe für den Fußballverein. Aber, und die liegen mir besonders am Herzen, es gibt auch Gemeinschaftsprojekte, gemeinsame Ausflüge, in denen man sich begegnet, wiederum Gemeinschaft hat, miteinander in Kontakt kommt und was erlebt.
0: Wie kann man sich nun über Ihre so wertvolle Arbeit informieren, Hilfe erfahren, ehrenamtlich sich engagieren und natürlich auch finanziell unterstützen?
1: Die beste Überblick bekommen Sie über unsere Homepage www.caritas-schwarzwald-alb-donau.de. Dort findet man nicht nur unsere Standorte und wo man da Hilfe bekommen kann in verschiedenen Situationen. Es gibt auch einen großen Bereich zum Thema Ehrenamt. Also wir finden für jeden das passende Ehrenamt, da bin ich mir gewiss. Und natürlich auch unsere Spendenformulare. Sie können einfach so ganz allgemein spenden, Sie können sich aber auch raussuchen, was Ihnen ein Herzensanliegen ist. Sind Ihnen eher die Wohnungslosen ein Herzensanliegen, die jungen Leute? Also da können Sie frei wählen, da sind wir für jeden Euro dankbar.
0: Und schön, dass Sie da waren und das Motto noch einmal.

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1: Heute mit Pfarrer Christoph Gruber aus Dornhahn. Du warst diese Woche Radiopfarrer hier bei Antenne 1 Neckarburg Rock und Pop. Schön, dass du auch in unserer Sendung vorbeischaust. Guten Morgen.
2: Guten Morgen dir und euch allen.
1: Und ihr habt heute ja eine Kunstinstallation in eurer Kirche.
2: Bei uns ist heute Käpselefest in der Stadt und wir haben überlegt, was wir mit einer geöffneten Kirche dazu beisteuern können. Der ganze Kirchenraum zeigt heute ein riesiges Wolkenbild. Der Titel ist »Wie im Himmel«. Der Satz stammt von Jesus aus dem Vaterunser. Jesus hat es so gesagt, »Dein Wille geschehe wie im Himmel so auf Erden«. Zunächst klingt das gar nicht nach Wolken und Ferne, eher nach der Frage, was wäre, wenn von dem Guten, das wir uns erhoffen, heute schon etwas sichtbar wird. Ein bisschen mehr Geduld, ein offenes Ohr, ein neuer Anfang. Das große Wolkenbild in der Kirche soll daran erinnern, den Blick zu heben. Nicht, um dem Alltag zu entkommen, sondern um das Alltägliche anders zu sehen. Vielleicht entdeckt man dabei etwas, das einen ahnen lässt, da geht noch viel mehr, als man gerade sieht.
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1: Was wäre, wenn man trotzdem lacht? Kann man gar durch eingeübte Bewegungen seine Zuversicht beeinflussen und lässt sich Lebensmut lernen? Ein neues Buch zeigt, es ist erstaunlich viel möglich, wenn man die Sichtweise oder die innere Haltung verändert. Ein prägnanter Satz daraus lautet: Humor ist die Schmiere für den Alltag. Der Autor arbeitet so mit starken Bildern, um deutlich zu machen, was passiert, wenn wir unseren Blickwinkel verändern. Und es ist eine der wichtigsten Erkenntnisse dabei: Krisen, Zweifel und schwierige Herausforderungen sind eben nicht das Ende. Gerade in ihnen liegt eine Chance, Stärke zu entwickeln. Tilman Haberer. Die Kraft des Trotzdem, wie man weitermacht, auch wenn schwierig ist, erschienen bei Adeo.

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1: Eine Tradition sind die Heuberger Frauengespräche am Morgen sowie am Dienstag, den 22. September um 9 Uhr, diesmal im katholischen Gemeindehaus in Gosheim. Und die spannende Frage lautet diesmal dabei: Ist das Alter schwierig? Referentin ist Dr. Cornelia Seiterich-Stegmann aus Tuttlingen. Ansprechbar ist man dann am Freitag, 25.09. wieder von 16 bis 18 Uhr auf dem Palmbühl, dort bei der Wallfahrtskirche in Schönberg, und das mit Wallfahrtsseelsorger Michael Holl. Die Wunden und die Wunder titelt die Konzertlesung mit Jens Böttcher, und das ebenfalls am Freitag, 25. September um 19.30 Uhr in der Klosterkirche in Schramberg-Heiligenbronn. Seine Kunst möchte verbinden, Mut machen und Hoffnung schenken. Und am Samstag, den 26. September, findet dann um 19 Uhr im Gemeindehaus der Auferstehungskirche in Tuttlingen ein Lichtbildervortrag von Matthias Grosse statt. Er berichtet über seine Reise nach Georgien. Der Förderkreis FAKT lädt dazu herzlich ein. Das war typisch himmlisch, Kirche in Antenne 1, Neckarburg, Rock und Pop. Wir hören uns wieder am kommenden Sonntag, den 27. September von 8 bis 10 Uhr, dann zu dem spannenden Projekt Glaub mal, Kirche im Ländle im Zollernalbkreis. Und nun wünsche ich einen erholsamen Sonntag und eine gute neue Woche und verabschiede mich am Mikrofon, Hans-Peter Mattes.
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1: Auch heute erwartet uns viel Sonnenschein mit wenig Wolken. Es gibt Temperaturen von bis zu 23 Grad in Hüfingen, 23 Grad in Vöhringen und 22 Grad in Speichingen und in Dornstetten. Nächste Woche geht's weiter. Teilweise Wolken, viel Sonne und aber angenehme Temperaturen.
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2: Ich bin Thomas Bleskin. In Berlin und Mecklenburg-Vorpommern haben die Wahllokale geöffnet. Umfragen sahen in Berlin zuletzt ein enges Rennen zwischen Linken und CDU, in Mecklenburg-Vorpommern zwischen SPD und AfD.
3: Rund 1,3 Millionen Wähler sind in Mecklenburg-Vorpommern aufgerufen, den neuen Landtag zu wählen. Erstmals dürfen dabei auch die 16- bis 17-Jährigen abstimmen. Die Wahl gilt als wichtig, auch für den Bund. Der CDU droht laut Umfragen das schlechteste Ergebnis auf Landesebene in ihrer Geschichte. Die AfD hofft nach dem Sieg in Sachsen-Anhalt auf einen weiteren Erfolg. In der letzten Umfrage allerdings lag überraschend die SPD vorn. Es bleibt aber knapp. Aus Schwerin, André Ballin.
2: Volkswagen, Mercedes-Benz und BMW haben im ersten Halbjahr weniger umgesetzt als ein Jahr zuvor. Nach einer neuen Analyse sanken die Erlöse der drei deutschen Konzerne um 2,9% auf rund 284 Milliarden Euro, während die internationale Konkurrenz insgesamt zulegte.
4: Einst das Aushängeschild für Made in Germany fährt die deutsche Autoindustrie den Wettbewerbern inzwischen hinterher. Im Umsatzranking von 19 Autokonzernen landen VW, Mercedes und BMW auf den drei letzten Plätzen. Unter dem Druck hoher Kosten, E-Mobilität und der wachsenden Konkurrenz, vor allem auch aus China und den USA, stehen in Deutschlands Autobranche aktuell tausende Jobs und ganze Werke auf der Kippe. Gegen den Kahlschlag wollen morgen an 200 Orten in ganz Deutschland mehr als 100.000 Beschäftigte auf die Straße gehen. Diana Kramer, Nachrichtenredaktion.
2: In Russland geht heute die dreitägige Parlamentswahl zu Ende. Die Opposition ist ausgeschlossen. Die Kreml-Partei Geeintes Russland strebt erneut eine Zweidrittelmehrheit an. Abgestimmt wird auch in den von Russland kontrollierten Teilen annektierter ukrainischer Regionen. Unabhängige Beobachter meldeten Manipulationsversuche und andere Regelverstöße. Erste Ergebnisse werden nach Schließung der letzten Wahllokale um 20 Uhr deutscher Zeit erwartet. US-Präsident Trump will die Entwicklung künstlicher Intelligenz trotz wachsender Warnungen vor Risiken weiter vorantreiben. Die USA sollten ihren technologischen Vorsprung vor China und anderen Ländern behalten, schrieb er auf der Plattform Truth Social. Zugleich kündigte Trump eine sogenannte AI-Force an, die sich mit negativen Folgen der Technologie befassen soll. Außerdem will er einen neuen Regierungsbeauftragten für künstliche Intelligenz ernennen.
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1: 20. September 2005. Bon Jovi wünschen mit Have a Nice Day einen schönen Tag.
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1: Es ist 2004. Amerika wählt seinen nächsten Präsidenten. Es treten an George W. Bush gegen John Kerry. Und John Bon Jovi hat eine klare Meinung und Haltung. Die nächsten 4 Jahre dürfen auf keinen Fall wieder von Bush geführt werden. Es muss einen Wandel geben. Er tritt mit John Kerry auf Wahlkampfveranstaltungen auf, ruft seine Fans auf zu wählen, und zwar den seiner Meinung nach richtigen. Er fährt eine regelrechte politische Kampagne. Und muss sich am Ende geschlagen geben. Bush gewinnt die Wahl und ist nochmal 4 Jahre lang amerikanischer Präsident. Der Frust über die verlorene Wahl muss aber irgendwie raus. Und als Musiker hat John einen Weg, damit umzugehen. Er schreibt einen Song über Meinungsverschiedenheiten, über unüberwindliche Unterschiede in der Betrachtung von politischen Begebenheiten und seiner Art, damit umzugehen. Denn manchmal, da ist sich John Bon Jovi sicher, ist es einfach besser, nicht zu diskutieren, sondern einfach zu sagen, da sind wir unterschiedlicher Meinung, wir kommen nicht zusammen. Also dann, tschüss und have a nice day.

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1: Auch heute erwartet uns viel Sonnenschein mit wenig Wolken. Es gibt Temperaturen von bis zu 23 Grad in Hüfingen, 23 Grad in Vöhringen und 22 Grad in Speichingen und in Dornstetten. Nächste Woche geht's weiter. Teilweise Wolken, viel Sonne und aber angenehme Temperaturen.
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2: Ich bin Thomas Bleskin. In Berlin und Mecklenburg-Vorpommern sind heute rund 3,8 Millionen Menschen zur Wahl neuer Landesparlamente aufgerufen. In Mecklenburg-Vorpommern liefern sich SPD und AfD laut Umfragen ein enges Rennen. In Berlin Linke und CDU.
3: In Mecklenburg-Vorpommern könnte die CDU ihr bisher schlechtestes Ergebnis bei einer Landtagswahl überhaupt einfahren. Schlimmstenfalls scheitert sie an der 5%-Hürde und fliegt aus dem Landtag. Für CDU-Chef und Kanzler Merz dürfte es dann politisch eng werden. Anders als sonst hatte das komplette Parteipräsidium für heute ganz offiziell in die CDU-Zentrale eingeladen. Dazu gehören auch die 8 CDU-Ministerpräsidenten, die ihm vor der Wahl noch den Rücken gestärkt haben. Sie wollen über die Wahlergebnisse beraten. Erlebt die CDU nach Sachsen-Anhalt ein weiteres Wahldebakel, könnte das für Merz unter Umständen das politische Aus bedeuten. David Riemer, Nachrichtenredaktion.
2: Volkswagen, Mercedes-Benz und BMW haben im ersten Halbjahr weniger umgesetzt als ein Jahr zuvor. Nach einer EY-Analyse sanken die Erlöse der drei deutschen Konzerne um 2,9% auf rund 284 Milliarden Euro, während die internationale Konkurrenz insgesamt zulegte. Auch der Gewinn der deutschen Hersteller ging deutlich zurück. Besonders belastend ist das Geschäft in China, wo der Absatz um 25% sank. Der NATO-Militärausschuss wird künftig vom ranghöchsten Soldaten Deutschlands geführt. Generalinspekteur Carsten Breuer wurde bei einer Sitzung des Gremiums in Kopenhagen zum Vorsitzenden gewählt und soll sein Amt im kommenden Juli antreten.
4: Dass ein Deutscher gewählt wurde, gilt auch als Anerkennung dafür, dass Deutschland seine Verteidigungsausgaben gesteigert hat und innerhalb Europas fürs Militär deutlich am meisten ausgibt. Wichtigste Aufgabe bleibt, die USA bzw. US-Präsident Trump davon zu überzeugen, weiter an der NATO festzuhalten. Breuer formuliert es diplomatisch. In seinem künftigen Amt möchte er die Perspektiven aller NATO-Mitgliedstaaten zusammenführen. Jan-Henner Reitze, Nachrichtenredaktion.
2: US-Präsident Trump will die Entwicklung künstlicher Intelligenz trotz wachsender Warnungen vor Risiken weiter vorantreiben. Die USA sollten ihren technologischen Vorsprung vor China und anderen Ländern behalten, schrieb er auf der Plattform Truth Social. Zugleich kündigte Trump eine sogenannte AI-Force an, die sich mit negativen Folgen der Technologie befassen soll. Außerdem will er einen neuen Regierungsbeauftragten für künstliche Intelligenz ernennen.
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1: Und das mit Klaus Winter, hallo. Californication von den Red Hot Chili Peppers. Das Album kommt Ende der 90er auf den Markt als 7. Studioalbum von Anthony Kiedis und seinen Jungs. Mit dem Song Scar Tissue haben die Red Hot Chili Peppers sogar einen Grammy für den besten Rocksong im Jahr 2000 gewonnen. With the Das Album ist nicht nur eines der Höhepunkte in der Geschichte der Red Hot Chili Peppers, es markiert auch den Wendepunkt für die Geschichte der Bandmitglieder. Denn zum Zeitpunkt der Veröffentlichung hatten alle vier ihre jahrelange Drogensucht überwunden. Und natürlich geht's auch in einigen Songs auf dem Album um Drogen, zum Beispiel in Other Side. Once you know Aber die Jungs zeigen natürlich auch ihre wilde Seite. Insgesamt hält sich das Album Californication 112 Wochen auf Platz 2 in den deutschen Charts und wird insgesamt 86 Mal mit Platin und 8 Mal mit Gold ausgezeichnet. Bei uns gibt's jetzt den gleichnamigen Song zum Album Californication von den Red Hot Chili Peppers.
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1: Auch heute erwartet uns viel Sonnenschein mit wenig Wolken. Es gibt Temperaturen von bis zu 23 Grad in Hüfingen, 23 Grad in Vöhringen und 22 Grad in Speichingen und in Dornstetten. Nächste Woche geht's weiter. Teilweise Wolken, viel Sonne und aber angenehme Temperaturen.
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2: Ich bin Thomas Bleskin. In Berlin und Mecklenburg-Vorpommern haben die Wahllokale geöffnet. Umfragen sahen in Berlin zuletzt ein enges Rennen zwischen Linken und CDU, in Mecklenburg-Vorpommern zwischen SPD und AfD.
3: Rund 1,3 Millionen Wähler sind in Mecklenburg-Vorpommern aufgerufen, den neuen Landtag zu wählen. Erstmals dürfen dabei auch die 16- bis 17-Jährigen abstimmen. Die Wahl gilt als wichtig, auch für den Bund. Der CDU droht laut Umfragen das schlechteste Ergebnis auf Landesebene in ihrer Geschichte. Die AfD hofft nach dem Sieg in Sachsen-Anhalt auf einen weiteren Erfolg. In der letzten Umfrage allerdings lag überraschend die SPD vorn. Es bleibt aber knapp. Aus Schwerin, André Ballin.
2: Volkswagen, Mercedes-Benz und BMW haben im ersten Halbjahr weniger umgesetzt als ein Jahr zuvor. Nach einer neuen Analyse sanken die Erlöse der drei deutschen Konzerne um 2,9% auf rund 284 Milliarden Euro, während die internationale Konkurrenz insgesamt zulegte.
4: Einst das Aushängeschild für Made in Germany fährt die deutsche Autoindustrie den Wettbewerbern inzwischen hinterher. Im Umsatzranking von 19 Autokonzernen landen VW, Mercedes und BMW auf den drei letzten Plätzen. Unter dem Druck hoher Kosten, E-Mobilität und der wachsenden Konkurrenz, vor allem auch aus China und den USA, stehen in Deutschlands Autobranche aktuell tausende Jobs und ganze Werke auf der Kippe. Gegen den Kahlschlag wollen morgen an 200 Orten in ganz Deutschland mehr als 100.000 Beschäftigte auf die Straße gehen. Diana Kramer, Nachrichtenredaktion.
2: In Russland geht heute die dreitägige Parlamentswahl zu Ende. Die Opposition ist ausgeschlossen. Die Kreml-Partei Geeintes Russland strebt erneut eine Zweidrittelmehrheit an. Abgestimmt wird auch in den von Russland kontrollierten Teilen annektierter ukrainischer Regionen. Unabhängige Beobachter meldeten Manipulationsversuche und andere Regelverstöße. Erste Ergebnisse werden nach Schließung der letzten Wahllokale um 20 Uhr deutscher Zeit erwartet. US-Präsident Trump will die Entwicklung künstlicher Intelligenz trotz wachsender Warnungen vor Risiken weiter vorantreiben. Die USA sollten ihren technologischen Vorsprung vor China und anderen Ländern behalten, schrieb er auf der Plattform Truth Social. Zugleich kündigte Trump eine sogenannte AI-Force an, die sich mit negativen Folgen der Technologie befassen soll. Außerdem will er einen neuen Regierungsbeauftragten für künstliche Intelligenz ernennen.
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1: Auch heute erwartet uns viel Sonnenschein mit wenig Wolken. Es gibt Temperaturen von bis zu 23 Grad in Hüfingen, 23 Grad in Vöhringen und 22 Grad in Speichingen und in Dornstetten. Nächste Woche geht's weiter. Teilweise Wolken, viel Sonne und aber angenehme Temperaturen.
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2: Ich bin Thomas Bleskin. In Berlin und Mecklenburg-Vorpommern sind heute rund 3,8 Millionen Menschen zur Wahl neuer Landesparlamente aufgerufen. In Mecklenburg-Vorpommern liefern sich SPD und AfD laut Umfragen ein enges Rennen. In Berlin Linke und CDU.
3: In Mecklenburg-Vorpommern könnte die CDU ihr bisher schlechtestes Ergebnis bei einer Landtagswahl überhaupt einfahren. Schlimmstenfalls scheitert sie an der 5%-Hürde und fliegt aus dem Landtag. Für CDU-Chef und Kanzler Merz dürfte es dann politisch eng werden. Anders als sonst hatte das komplette Parteipräsidium für heute ganz offiziell in die CDU-Zentrale eingeladen. Dazu gehören auch die 8 CDU-Ministerpräsidenten, die ihm vor der Wahl noch den Rücken gestärkt haben. Sie wollen über die Wahlergebnisse beraten. Erlebt die CDU nach Sachsen-Anhalt ein weiteres Wahldebakel, könnte das für Merz unter Umständen das politische Aus bedeuten. David Riemer, Nachrichtenredaktion.
2: Volkswagen, Mercedes-Benz und BMW haben im ersten Halbjahr weniger umgesetzt als ein Jahr zuvor. Nach einer EY-Analyse sanken die Erlöse der drei deutschen Konzerne um 2,9% auf rund 284 Milliarden Euro, während die internationale Konkurrenz insgesamt zulegte. Auch der Gewinn der deutschen Hersteller ging deutlich zurück. Besonders belastend ist das Geschäft in China, wo der Absatz um 25% sank. Der NATO-Militärausschuss wird künftig vom ranghöchsten Soldaten Deutschlands geführt. Generalinspekteur Carsten Breuer wurde bei einer Sitzung des Gremiums in Kopenhagen zum Vorsitzenden gewählt und soll sein Amt im kommenden Juli antreten.
4: Dass ein Deutscher gewählt wurde, gilt auch als Anerkennung dafür, dass Deutschland seine Verteidigungsausgaben gesteigert hat und innerhalb Europas fürs Militär deutlich am meisten ausgibt. Wichtigste Aufgabe bleibt, die USA bzw. US-Präsident Trump davon zu überzeugen, weiter an der NATO festzuhalten. Breuer formuliert es diplomatisch. In seinem künftigen Amt möchte er die Perspektiven aller NATO-Mitgliedstaaten zusammenführen. Jan-Henner Reitze, Nachrichtenredaktion.
2: In Russland geht heute die dreitägige Parlamentswahl zu Ende. Die Opposition ist ausgeschlossen. Die Kreml-Partei Geeintes Russland strebt erneut eine Zweidrittelmehrheit an. Abgestimmt wird auch in den von Russland kontrollierten Teilen annektierter ukrainischer Regionen. Unabhängige Beobachter meldeten Manipulationsversuche und andere Regelverstöße. Erste Ergebnisse werden nach Schließung der letzten Wahllokale um 20 Uhr deutscher Zeit erwartet.
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1: 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Sebastian Fiebig, Pastoralreferent.

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1: Perfektes Wetter, um einen Spaziergang einzulegen. Aktuell haben wir sonnige 23 Grad in Bräunlingen und in Wurmlingen, 24 Grad in Sulz und 21 Grad in Freudenstadt. Die kommende Woche bringt auch wieder sonniges Herbstwetter mit sich und morgen erwarten uns in der Region Höchstwerte von bis zu 19 Grad.
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2: Ich bin Jan-Henner Reitzer. In Berlin und Mecklenburg-Vorpommern laufen die Neuwahlen der Landesparlamente heute. Auch Bundeskanzler Friedrich Merz wird sich heute Abend die Ergebnisse genau anschauen. Denn je nachdem, wie die CDU abschneidet, könnte die Debatte um seine politische Zukunft nochmal Fahrt aufnehmen.
3: In Mecklenburg-Vorpommern könnte die CDU ihr bisher schlechtestes Ergebnis bei einer Landtagswahl überhaupt einfahren. Schlimmstenfalls scheitert sie an der 5%-Hürde und fliegt aus dem Landtag. Für CDU-Chef und Kanzler Merz dürfte es dann politisch eng werden. Anders als sonst hatte das komplette Parteipräsidium für heute ganz offiziell in die CDU-Zentrale eingeladen. Dazu gehören auch die 8 CDU-Ministerpräsidenten, die ihm vor der Wahl noch den Rücken gestärkt haben. Sie wollen über die Wahlergebnisse beraten. Erlebt die CDU nach Sachsen-Anhalt ein weiteres Wahldebakel, könnte das für Merz unter Umständen das politische Aus bedeuten. David Riemer, Nachrichtenredaktion.
2: Schon Anfang Oktober, also in rund anderthalb Wochen, soll der Tankrabatt wieder in Kraft treten, der bei den Spritpreisen eine rechnerische Entlastung von knapp 17 Cent pro Liter Benzin oder Diesel bringen soll. Die meisten Autofahrer dürfte das freuen, doch es gibt auch Kritik an den Plänen der Bundesregierung, etwa von der Wirtschaftsweisen Veronika Grimm.
4: Der Tankrabatt unterstützt in den Augen der Wirtschaftsweisen Grimm eine alte Technologie, wenn man es so nennen will, die Energiequelle Erdöl. Auf Kosten der jungen Generation werde das Fahren mit Verbrennungsmotor durch den Tankrabatt unterstützt, kritisiert sie im Kölner Stadtanzeiger. Kritik kommt auch von Sozial- und Verbraucherverbänden. Der Tankrabatt sei Hilfe mit der Gießkanne. Alle werden bedacht, unabhängig davon, ob sie im Alltag viel oder wenig Geld zur Verfügung haben. Lea Matschulat, Nachrichtenredaktion.
2: Deutsche Autobauer verlieren im Vergleich zur internationalen Konkurrenz weiter an wirtschaftlicher Bedeutung. Nach einer Analyse der Beratungsgesellschaft EY sind die Umsätze von VW, Mercedes und BMW in den ersten 6 Monaten des Jahres um 2,9% zurückgegangen, entgegen dem weltweiten Trend. Vor allem der Absatz in China ist gesunken um 25%. Und zum Fußball. Pascal Groß hat seine Karriere in der deutschen Nationalmannschaft für beendet erklärt. Der 35-Jährige, der in der Premier League in Brighton spielt, stand im Sommer im WM-Kader. Insgesamt hat er 19 Länderspiele bestritten und ein Tor erzielt.
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1: Klaus Winter ist hier, hallo. Und bei uns im Studio ist Herbert Noack, der Autor des neuen Buches Alpirsbacher Blutbier. Hallo.
2: Hallo, Herr Winter.
1: Der wievielte Krimi von Ihnen ist das denn jetzt schon?
2: Insgesamt ist es mein 6. Buch.
1: Und es sind alles überwiegend Krimis, ne?
2: Alles überwiegend Krimis, während der mich in den ersten 3 Büchern mehr meine Pilgererfahrung verarbeitet habe mit Albtraum Jakobsweg, sind die in anderen 3 Büchern Krimis, die in Rottweil oder in der näheren Region spielen.
1: Woher kommt Ihre Liebe zum Krimi?
2: Ich habe es gern, spannende Bücher zu lesen.
1: Und auch zu schreiben.
2: Wobei ich es nicht möchte, dass man in meinen Büchern knietief im Blut wartet, sondern eher das umfangreichere Ermittlungen hat, die nicht sehr vordergründig halt mit Gewalt und so zu tun haben.
1: Um was geht's denn in Alpirsbacher Blutbier? Vielleicht mal ganz kurz erklärt, ohne dass Sie natürlich zu viel verraten.
2: Am 3. Advent bricht der Heilpraktiker Heinrich Junginger tot an der Kirche zusammen. Dem Pfarrer des Ortes, Reginald Bandle, kommt die Sache sehr suspekt vor. Und er ruft seine alte Bekannte Paula Merle an, die im LKA in Stuttgart beschäftigt ist. Nach langem Zögern übernimmt sie die Ermittlung und stellt ganz schnell fest, dass da ein großer Sumpf in Alpirsbach halt auszurotten ist.
1: Alpirsbacher Blutbier von Herbert Noack, ab sofort erhältlich.
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1: Perfektes Wetter, um einen Spaziergang einzulegen. Aktuell haben wir sonnige 23 Grad in Bräunlingen und in Wurmlingen, 24 Grad in Sulz und 21 Grad in Freudenstadt. Die kommende Woche bringt auch wieder sonniges Herbstwetter mit sich und morgen erwarten uns in der Region Höchstwerte von bis zu 19 Grad.
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2: Ich bin Jan-Henner Reitze. In Berlin wird heute ein neues Abgeordnetenhaus gewählt. Umfragen sagen voraus, dass CDU oder die Linke stärkste Kraft werden könnten. Außerdem wird heute auch in Mecklenburg-Vorpommern gewählt.
3: Rund 1,3 Millionen Wähler sind in Mecklenburg-Vorpommern aufgerufen, den neuen Landtag zu wählen. Erstmals dürfen dabei auch die 16- bis 17-Jährigen abstimmen. Die Wahl gilt als wichtig, auch für den Bund. Der CDU droht laut Umfragen das schlechteste Ergebnis auf Landesebene in ihrer Geschichte. Die AfD hofft nach dem Sieg in Sachsen-Anhalt auf einen weiteren Erfolg. In der letzten Umfrage allerdings lag überraschend die SPD vorn. Aus Schwerin, André Ballin.
2: Das iranische Militär warnt die USA vor neuen Angriffen. Das würde eine schmerzhafte Antwort nach sich ziehen, hieß es aus Teheran, auch für Verbündete der USA in der Region. Angeblich sollen arabische Nachbarländer geplanten neuen US-Angriffen auf den Iran zugestimmt haben. Ein Ausweg in dem Konflikt, auch um die Straße von Hormuz, ist weiter nicht in Sicht. Die drei deutschen Autobauer Volkswagen, Mercedes-Benz und BMW verlieren im Vergleich zur internationalen Konkurrenz weiter an Bedeutung. In der ersten Jahreshälfte sanken die Umsätze entgegen dem weltweiten Trend um 2,9%, so eine Analyse der Beratungsgesellschaft EY.
4: Einst das Aushängeschild für Made in Germany fährt die deutsche Autoindustrie den Wettbewerbern inzwischen hinterher. Im Umsatzranking von 19 Autokonzernen landen VW, Mercedes und BMW auf den drei letzten Plätzen. Unter dem Druck hoher Kosten, E-Mobilität und der wachsenden Konkurrenz, vor allem auch aus China und den USA, stehen in Deutschlands Autobranche aktuell tausende Jobs und ganze Werke auf der Kippe. Gegen den Kahlschlag wollen morgen an 200 Orten in ganz Deutschland mehr als 100.000 Beschäftigte auf die Straße gehen. Diana Kramer, Nachrichtenredaktion.
2: Beim Oktoberfest in München ist gestern Abend ein Fahrgeschäft so stehen geblieben, dass Besucher kopfüber aushalten mussten. Etwa 5 Minuten lang. Ursache war wohl ein technischer Defekt. Verletzt wurde niemand. Ein Sachverständiger gab das Karussell nach einer Überprüfung später wieder frei.
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1: Perfektes Wetter, um einen Spaziergang einzulegen. Aktuell haben wir sonnige 23 Grad in Bräunlingen und in Wurmlingen, 24 Grad in Sulz und 21 Grad in Freudenstadt. Die kommende Woche bringt auch wieder sonniges Herbstwetter mit sich und morgen erwarten uns in der Region Höchstwerte von bis zu 19 Grad.
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2: Ich bin Jan-Henner Reitze. Ein neuer Landtag und ein neues Abgeordnetenhaus. In Mecklenburg-Vorpommern und in Berlin werden heute neue Landesparlamente gewählt, bis um 18 Uhr. Je nachdem, wie die CDU abschneidet, könnte bundespolitisch die Debatte über die Zukunft von Bundeskanzler Friedrich Merz wieder neu losgehen.
3: In Mecklenburg-Vorpommern sieht es laut letzter Umfragen nach einem engen Rennen zwischen SPD und AfD aus. Die Sozialdemokraten mit Ministerpräsidentin Schwesig haben in den letzten Wochen kräftig aufgeholt. Im jüngsten ZDF-Politbarometer lag die SPD knapp vor der AfD. Die CDU rutschte in Umfragen in die Nähe der 5%-Hürde. Vielleicht verpasst sie sogar den Einzug in den Landtag. In Berlin zeichnet sich ein Kopf-an-Kopf-Rennen zwischen der Linken und der CDU ab. Dahinter lagen in Umfragen die AfD, die Grünen und die SPD zweistellig. David Riemer, Nachrichtenredaktion.
2: Die Wirtschaftsweise Veronika Grimm kritisiert die Entscheidung der Bundesregierung für eine Neuauflage des Tankrabatts. Auf Kosten der jungen Generation würden so Autos mit Verbrennungsmotor subventioniert, sagte Grimm dem Kölner Stadtanzeiger.
4: Die Wirtschaftsweise Grimm hält einen Tankrabatt für eine viel zu kurzfristig angelegte Maßnahme, mal ganz abgesehen davon, dass ein Tankrabatt die Autofahrer weiter am Sprit halte, auch aus wirtschaftlicher Sicht ein Fehler, findet sie. Statt des Tankrabatts, der nach jetzigem Plan mit Ablauf des Jahres auch schon wieder vorbei sein soll, fordert Grimm im Kölner Stadtanzeiger strukturelle Reformen. Der Tankrabatt soll Anfang Oktober in Kraft treten und den Spritpreis pro Liter um 17 Cent günstiger machen. Lea Matschulat, Nachrichtenredaktion.
2: Wer im bevorstehenden Wintersemester in Berlin, Hamburg, München oder Köln studiert, muss für ein Zimmer in einer Zweier-WG im Schnitt 692 Euro bezahlen. 23 Euro mehr als vor dem Start des zurückliegenden Sommersemesters. Das geht aus einer Analyse der Mendelssohn-Stiftung hervor. Im deutschlandweiten Schnitt ist die Miete dagegen etwas gesunken, von 512 auf 510 Euro. Und zum Fußball. In der zweiten Bundesliga hat der Tabellendritte Heidenheim auswärts bei Arminia Bielefeld 2:2 unentschieden gespielt. Hannover 96 gelang ein Heimsieg 2:1 gegen den VfL Bochum. Im dritten Sonntagsspiel gab es ein weiteres Unentschieden. Cottbus und St. Pauli trennten sich 1:1.
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1: 20. September 2005. Bon Jovi wünschen mit Have a Nice Day einen schönen Tag.
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1: Es ist 2004. Amerika wählt seinen nächsten Präsidenten. Es treten an George W. Bush gegen John Kerry. Und John Bon Jovi hat eine klare Meinung und Haltung. Die nächsten 4 Jahre dürfen auf keinen Fall wieder von Bush geführt werden. Es muss einen Wandel geben. Er tritt mit John Kerry auf Wahlkampfveranstaltungen auf, ruft seine Fans auf zu wählen, und zwar den seiner Meinung nach richtigen. Er fährt eine regelrechte politische Kampagne. Und muss sich am Ende geschlagen geben. Bush gewinnt die Wahl und ist nochmal 4 Jahre lang amerikanischer Präsident. Der Frust über die verlorene Wahl muss aber irgendwie raus. Und als Musiker hat John einen Weg, damit umzugehen. Er schreibt einen Song über Meinungsverschiedenheiten, über unüberwindliche Unterschiede in der Betrachtung von politischen Begebenheiten und seiner Art, damit umzugehen. Denn manchmal, da ist sich John Bon Jovi sicher, ist es einfach besser, nicht zu diskutieren, sondern einfach zu sagen, da sind wir unterschiedlicher Meinung, wir kommen nicht zusammen. Also dann, tschüss und have a nice day.

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1: Perfektes Wetter, um einen Spaziergang einzulegen. Aktuell haben wir sonnige 23 Grad in Bräunlingen und in Wurmlingen, 24 Grad in Sulz und 21 Grad in Freudenstadt. Die kommende Woche bringt auch wieder sonniges Herbstwetter mit sich und morgen erwarten uns in der Region Höchstwerte von bis zu 19 Grad.
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2: Ich bin Jan-Henner Reitze. Bei der Abgeordnetenhauswahl in Berlin und der Landtagswahl in Mecklenburg-Vorpommern heute zeichnet sich eine hohe Wahlbeteiligung ab. In Mecklenburg-Vorpommern sagen Umfragen ein Kopf-an-Kopf-Rennen zwischen SPD und AfD voraus, in Berlin zwischen der Linken und der CDU.
3: Wie schneidet die AfD ab? Vor allem in Mecklenburg-Vorpommern, wo sie die stärkste Kraft werden könnte. Und wie viele Wähler und Wählerinnen entscheiden sich für die CDU? Diese beiden Fragen betreffen auch die Bundesregierung. Kanzler und CDU-Chef Merz trifft sich gleich heute Abend mit dem Präsidium, also dem Führungsgremium seiner Partei. Gleich nach der ersten Prognose und den Hochrechnungen können Sie besprechen, was die Ergebnisse für die Zukunft auch von Kanzler Merz bedeuten. Lea Matschulat, Nachrichtenredaktion.
2: Auch in Russland sind die Menschen heute aufgerufen, über die Besetzung des Parlaments abzustimmen. Die 10 zur Wahl zugelassenen Parteien liegen allerdings allesamt auf Linie von Präsident Wladimir Putin. Begleitet wird die Wahl von Angriffen der Ukraine.
4: Kiew nahm am letzten Tag der Duma-Wahl vor allem die Hauptstadt Moskau und ihr Umland ins Visier. Bürgermeister Sobjanin sprach von einem beispiellosen Angriff, um die Wahlen zu sabotieren. Kremlchef Putin hatte die Russen dazu aufgefordert, mit ihrer Stimme einen Beitrag zum Sieg des Landes in seinem Angriffskrieg gegen die Ukraine zu leisten. Die Opposition war bei der Wahl ausgeschlossen und die Kremlpartei erwartete einen deutlichen Sieg. Wahlen in Russland gelten traditionell als unfair und nicht demokratisch. Berichte über Verstöße ließen auch diesmal nicht lange auf sich warten. Katharina Schröder, Moskau.
2: Pflegedienste kritisieren, dass Versichertenkarten von Pflegebedürftigen immer wieder zum Scannen in Arztpraxen vorbeigebracht werden müssen. Der Bundesverband privater Anbieter sozialer Dienste nennt das Zeitverschwendung und fordert die Möglichkeit für einen digitalen Datenabgleich. Etwa um ein neues Rezept zu bekommen, müssen die Versichertenkarten bisher einmal pro Quartal in Praxen vorbeigebracht werden. Und zum Fußball. Pascal Groß hat seine Karriere in der deutschen Nationalmannschaft für beendet erklärt. Der 35-Jährige, der in der Premier League in Brighton spielt, stand im Sommer im WM-Kader. Insgesamt hat er 19 Länderspiele bestritten und ein Tor erzielt.
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1: Und das mit Klaus Winter. Hallo. 1984. Madonna veröffentlicht ihr zweites Album Like a Virgin. Mit dabei der gleichnamige Song Like a Virgin, Into the Groove und Material Girl.

0: Ja, Madonna bedeutet Unabhängigkeit, Freiheit und Anti-Spießigkeit. Perfekt für den Songwriter Billy Steinberg. Der schreibt während einer Autofahrt den Text für Like a Virgin. Frisch geschieden, aber neu verliebt, kommt ihm der Titel in den Kopf. Er zeigt den Song dem aufstrebenden Popsternchen Madonna und sie ist total begeistert. Kurzerhand benennt sie ihr zweites Album nach dem Song. Allein der Name ist in den 80ern reine Provokation. Und dem Motto bleibt sich Madonna treu. Bei der Premiere von Like a Virgin trägt sie um ihre Hüfte einen Boy-Toy-Gürtel und wälzt sich in einer riesigen Hochzeitstorte. Das Motto, alles oder nichts, wäre Like a Virgin ein Flop geworden, hätte das wohl das Ende von Madonnas Karriere bedeutet. Aber es kam anders. Mit über 20 Millionen verkauften Exemplaren zählt Like a Virgin heute zu den weltweit meistverkauften Alben. Hier ist aus Like a Virgin Material Girl für euch.
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1: Nach einer frischen Nacht mit Tiefstemperaturen von bis zu 10 Grad erwartet uns ein sonniger Start in die neue Woche mit Höchsttemperaturen von bis zu 19 Grad. Am Morgen liegen die Temperaturen bei etwa 10 Grad in Fischbach und 11 Grad in Rosswangen, 12 Grad in Eichhalden und aber auch in Trossingen. Die restliche Woche wird es weiterhin sonnig und nur teilweise bewölkt. Am Dienstag erwarten wir dann Höchstwerte von bis zu 18 Grad.
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2: Ich bin Jan-Henner Reitze. Zur Stunde gehen die Landtagswahl in Mecklenburg-Vorpommern und die Abgeordnetenhauswahl in Berlin zu Ende. Die Wahllokale schließen und dann wird ausgezählt. Umfragen hatten in Mecklenburg-Vorpommern vorausgesagt, dass sich die regierende SPD und die AfD ein enges Rennen um die Position als stärkste Kraft liefern würden. In Berlin zeichnete sich dies zwischen der regierenden CDU und den Linken ab. Schon Anfang Oktober, also in rund anderthalb Wochen, soll der Tankrabatt wieder in Kraft treten, der bei den Spritpreisen eine rechnerische Entlastung von knapp 17 Cent pro Liter Benzin oder Diesel bringen soll. Die meisten Autofahrer dürfte das freuen, doch es gibt auch Kritik an den Plänen der Bundesregierung, etwa von der Wirtschaftsweisen Veronika Grimm.
3: Der Tankrabatt unterstützt in den Augen der Wirtschaftsweisen Grimm eine alte Technologie, wenn man es so nennen will, die Energiequelle Erdöl. Auf Kosten der jungen Generation werde das Fahren mit Verbrennungsmotor durch den Tankrabatt unterstützt, kritisiert sie im Kölner Stadtanzeiger. Kritik kommt auch von Sozial- und Verbraucherverbänden. Der Tankrabatt sei Hilfe mit der Gießkanne. Alle werden bedacht, unabhängig davon, ob sie im Alltag viel oder wenig Geld zur Verfügung haben. Lea Matschulat, Nachrichtenredaktion.
2: Die drei deutschen Autobauer Volkswagen, Mercedes-Benz und BMW verlieren im Vergleich zur internationalen Konkurrenz weiter an Bedeutung. In der ersten Jahreshälfte sanken die Umsätze entgegen dem weltweiten Trend um 2,9%, so eine Analyse der Prüfungs- und Beratungsgesellschaft EY.
4: Einst das Aushängeschild für Made in Germany fährt die deutsche Autoindustrie den Wettbewerbern inzwischen hinterher. Im Umsatzranking von 19 Autokonzernen landen VW, Mercedes und BMW auf den drei letzten Plätzen. Unter dem Druck hoher Kosten, E-Mobilität und der wachsenden Konkurrenz, vor allem auch aus China und den USA, stehen in Deutschlands Autobranche aktuell tausende Jobs und ganze Werke auf der Kippe. Gegen den Kahlschlag wollen morgen an 200 Orten in ganz Deutschland mehr als 100.000 Beschäftigte auf die Straße gehen. Diana Kramer, Nachrichtenredaktion.
2: Und zum Fußball. Im ersten Sonntagsspiel der Bundesliga hat Leverkusen zu Hause 2:0 gegen Leipzig gewonnen. Leverkusen verbessert sich in der Tabelle damit auf Rang 5. Leipzig ist nur noch Achter.
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1: Nach einer frischen Nacht mit Tiefstemperaturen von bis zu 10 Grad erwartet uns ein sonniger Start in die neue Woche mit Höchsttemperaturen von bis zu 19 Grad. Am Morgen liegen die Temperaturen bei etwa 10 Grad in Fischbach und 11 Grad in Rosswangen, 12 Grad in Eichhalden und aber auch in Trossingen. Die restliche Woche wird es weiterhin sonnig und nur teilweise bewölkt. Am Dienstag erwarten wir dann Höchstwerte von bis zu 18 Grad.
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2: Ich bin Jan-Henner Reitzer. Bei der Abgeordnetenhauswahl in Berlin ist die Linke nach Prognosen von ARD und ZDF stärkste Kraft geworden mit bis zu 26%, vor der CDU mit etwa 20%, die bisher den regierenden Bürgermeister gestellt hatte. Mit Abstand dahinter rangieren Grüne, AfD und SPD. Das BSW liegt um 5% und muss um den Einzug ins Abgeordnetenhaus bangen. Bei der Landtagswahl in Mecklenburg-Vorpommern ist die AfD nach Prognosen mit bis zu 38% stärkste Kraft geworden, vor der SPD von der bisherigen Ministerpräsidentin Manuela Schwesig mit bis zu 36,5%. Linke, Grüne und CDU erreichen nach den ersten Ergebnissen etwas mehr als 5%. Das BSW muss zittern, ob es für die 5%-Hürde reicht. Bei beiden Wahlen hat die CDU Stimmen verloren. Bundeskanzler Friedrich Merz sieht das auch als Signal an die Bundesregierung. Er wolle aber im Amt bleiben und an seinem Reformkurs festhalten, erklärte Merz.
3: Erfordert Rückgrat, Standhaftigkeit und Geduld. Ich werde das aufbringen, als Parteivorsitzender der CDU und vor allem als Bundeskanzler unseres Landes.
2: Weil die AfD die Landtagswahl in Sachsen-Anhalt gewonnen hatte, war diskutiert worden, ob Merz im Amt bleiben sollte. Die Wirtschaftsweise Veronika Grimm kritisiert die Entscheidung der Bundesregierung für eine Neuauflage des Tankrabatts. Auf Kosten der jungen Generation würden so Autos mit subventioniert, sagte Grimm dem Kölner Stadtanzeiger.
4: Die Wirtschaftsweise Grimm hält einen Tankrabatt für viel zu kurzfristig angelegte Maßnahme, mal ganz abgesehen davon, dass ein Tankrabatt die Autofahrer weiter am Sprit halte, auch aus wirtschaftlicher Sicht ein Fehler, findet sie. Statt des Tankrabatts, der nach jetzigem Plan mit Ablauf des Jahres auch schon wieder vorbei sein soll, fordert Grimm im Kölner Stadtanzeiger strukturelle Reformen. Der Tankrabatt soll Anfang Oktober in Kraft treten und den Spritpreis pro Liter um 17 Cent günstiger machen. Lea Matschulat, Nachrichtenredaktion.
2: Und zum Fußball. Leverkusen hat im ersten Sonntagsspiel der Bundesliga einen Heimsieg gefeiert, 2:0 gegen Leipzig. In der Tabelle verbessert sich Leverkusen auf Platz 5, Leipzig ist nur noch 8.
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1: Klaus Winter ist hier, hallo. Und bei uns im Studio ist Herbert Noack, der Autor des neuen Buches Alpirsbacher Blutbier. Alpirsbacher Blutbier ist ab sofort erhältlich, der neue Krimi. Wie kamen Sie denn diesmal auf Alpirsbach?
2: Also dieses Buch spukte mir schon lange Zeit im Kopf rum. Also ich habe ja ein Gespräch gehabt mit der Frau Glauner, der Chefin der Brauerei. Und sie sagte halt, dass täglich Übernahmeangebote bei ihr eintrudeln und die Brauerei sich in einem harten Wettkampf befindet. Als ich danach in die Klosterkirche gegangen bin und mir ein Orgelkonzert angeschaut habe, nahm schon dieser Roman langsam Grundzüge an. Jetzt hieß es nur noch, die Fäden, die gedanklich schon vorhanden waren, zusammenzuspinnen.
1: Haben Sie auch KI so ein bisschen mit einbezogen oder sagen Sie, oh, bloß wegbleiben mit KI?
2: Also mit KI habe ich nichts zu tun. Das Einzige, was an meinem Buch KI gesteuert ist, ist das Cover vom Verlag.
1: Jetzt gibt es ja immer mehr, dass man so KI-Bücher schon irgendwie schreiben lassen kann, dann der Verlag dann auch, ne? Übers Internet funktioniert. Wie stehen Sie denn als Autor zu dieser Entwicklung?
2: Auf jeden Fall sollte man Wert darauf legen, dass KI-geschriebene Bücher, aber es wird sich nicht verhindern lassen, aber dass KI-geschriebene Bücher gesondert gekennzeichnet werden. Von KI geschriebene Bücher sind anders als gedankliche Werke von Autoren, die von Menschen kreiert worden sind. KI kann nur das verwenden, was irgendwann mal geschrieben worden ist. Aber sie kann nichts Neues gestalten.
1: Gibt's schon weitere Krimis, die in der Mache sind?
2: Ein weiteres Buch in der Planung befindet sich schon auf dem Schreibtisch bei mir, beziehungsweise im PC, und ist schon halb fertig. Und zwar geht es da um die Landesgartenschau 2028 in Rottweil.
1: Alpirsbacher Blutbier von Herbert Noack, ab sofort erhältlich.
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1: Nach einer frischen Nacht mit Tiefstemperaturen von bis zu 10 Grad erwartet uns ein sonniger Start in die neue Woche mit Höchsttemperaturen von bis zu 19 Grad. Am Morgen liegen die Temperaturen bei etwa 10 Grad in Fischbach und 11 Grad in Rosswangen, 12 Grad in Eichhalden und aber auch in Trossingen. Die restliche Woche wird es weiterhin sonnig und nur teilweise bewölkt. Am Dienstag erwarten wir dann Höchstwerte von bis zu 18 Grad.
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2: Ich bin Jan-Henner Reitze. Bei der Abgeordnetenhauswahl in Berlin ist die Linke nach ersten Hochrechnungen mit etwa 25% stärkste Kraft geworden. Vor der CDU mit etwa 20%, die bisher regiert hatte. Mit etwas Abstand folgen Grüne, AfD und SPD. Das BSW muss zittern, ob es für die 5%-Hürde reicht. Genauso wie in Mecklenburg-Vorpommern bei der Landtagswahl dort ist die AfD nach Hochrechnungen mit etwa 37% stärkste Kraft geworden, knapp vor der SPD von Ministerpräsidentin Manuela Schwesig. Die CDU muss mit ihrem schlechtesten Ergebnis in der Geschichte von Landtagswahlen rechnen. Bundeskanzler Friedrich Merz will trotz der Verluste seiner Partei im Amt bleiben und an den Reformen der Bundesregierung festhalten.
3: In Mecklenburg-Vorpommern Riesenjubel bei der AfD. Stand jetzt kann sie ihr Ergebnis mehr als verdoppeln. Schockstarre dagegen bei der CDU. Die Christdemokraten stürzen auf ihr bundesweit schwächstes Landtagswahlergebnis seit Gründung der Bundesrepublik. Ungewöhnlich für Kanzler Merz, der CDU-Chef ist kurz nach Veröffentlichung der ersten Zahlen in der Parteizentrale ans Mikro getreten. Das Wahlergebnis in MacPom hatte als Desaster bezeichnet. Der Rückenwind aus Berlin ist ausgeblieben, sagte er. Merz übernimmt die Verantwortung. Ob die Partei aber weiterhin hinter ihm steht, bleibt abzuwarten. David Riemer, Nachrichtenredaktion.
2: AfD-Chefin Alice Weidel sieht in den Verlusten der CDU bei den Wahlen dagegen ein Signal an Kanzler Merz, Konsequenzen zu ziehen. Den Kurs der Bundesregierung bewertete Weidel im ZDF als gescheitert.
4: Die Wähler wählen uns vermehrt und geben uns diese starken Ergebnisse mit den stärksten Zuwächsen, weil sie endlich einen Politikwechsel wollen.
2: Die AfD hatte schon die Landtagswahl in Sachsen-Anhalt gewonnen, was eine Diskussion um die politische Zukunft von Kanzler Merz ausgelöst hatte. Das iranische Militär warnt die USA vor neuen Angriffen. Das würde eine schmerzhafte Antwort nach sich ziehen, hieß es aus Teheran, auch für Verbündete der USA in der Region. Angeblich sollen arabische Nachbarländer geplanten neuen Angriffen auf den Iran zugestimmt haben. Ein Ausweg in dem Konflikt, auch um die Straße von Hormuz, ist weiter nicht in Sicht. Und zum Fußball. In den Sonntagsspielen der Bundesliga haben sich die Aufsteiger Schalke und Elversberg unentschieden getrennt. Das Spiel endete 0:0. Außerdem gewann Leverkusen 2:0 gegen Leipzig.
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1: Mit Susanka. Die Emmys werden in dieser Woche verliehen. Das ist also der Preis für die besten Fernsehserien. Ich frage euch nach euren Lieblingsserien, die vielleicht auch schon ein bisschen älter sind. Wenn man Netflix und Co. schon durch hat, was könnt ihr denn nochmal empfehlen? 0172 577 16 77. Janine aus Reutlingen, was ist es denn bei dir?
2: Also tatsächlich ist es Gute Zeiten, schlechte Zeiten geblieben, muss ich sagen. Also ich gucke das da jetzt schon echt lange, also schon, ja, war ich 11, 12, glaube ich, oder so. Natürlich gibt es immer mal wieder hier eine Serie und da, aber so eine, die ich wirklich so richtig verfolge, ist echt Gute Zeiten, schlechte Zeiten. Echt krass.
1: Ich habe mal Joe Gerner interviewt. Ich meine, es gibt ja durchaus größere Stars in diesem Universum, aber ich habe so gezittert, ich war so aufgeregt, weil der mich halt mein ganzes Leben begleitet, ne?
2: Ja. Es ist echt krass. Ich habe auch mal tatsächlich schon 2, 3 Mal da mitgemacht, so als Komparse.
1: Was?
2: Und ja.
1: Erzähl mal, wie war das vor Ort am Set?
2: Ja, also ich weiß ehrlich gesagt gar nicht mehr genau, wie ich daran kam. Irgendwie mal durchs Internet oder so, durch so eine Firma. Und ja, und dann konnte ich tatsächlich schon mehrfach auch mitmachen. Also das hat auch richtig Spaß gemacht. Das hat sich auch sehr verändert. Ich habe mal mitgemacht, das ist schon viele, viele Jahre her. Und da konnten die Komparsen auch immer noch mit den Stars, sag ich jetzt mal, ne, zusammensitzen im Pausenraum, auch mit den Reden und alles und so. Und dann nachher, dann hatte ich nochmal vor, ich glaube, 5, 6 Jahren nochmal mitgemacht. Und da haben die das aber dann nicht mehr so gehandhabt, weil wahrscheinlich dann auch die Komparsen vielleicht auch immer versteckte Fans waren, sag ich mal, ne? Dann so aufdringlich waren, vielleicht Fotos gemacht haben, was auch immer. Auf alle Fälle konnte man das dann nicht mehr machen. Das fand ich ein bisschen schade. Okay. Aber so die erste Zeit war es richtig toll.
1: Eure Lieblings-Retro-Serien. Janine, vielen Dank für deinen Input. Bei dir ist es GZSZ aus gutem Grund.

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1: Nach einer frischen Nacht mit Tiefstemperaturen von bis zu 10 Grad erwartet uns ein sonniger Start in die neue Woche mit Höchsttemperaturen von bis zu 19 Grad. Am Morgen liegen die Temperaturen bei etwa 10 Grad in Fischbach und 11 Grad in Rosswangen, 12 Grad in Eichhalden und aber auch in Trossingen. Die restliche Woche wird es weiterhin sonnig und nur teilweise bewölkt. Am Dienstag erwarten wir dann Höchstwerte von bis zu 18 Grad.
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2: Ich bin Jan-Henner Reitze. Die Linke hat nach Hochrechnungen die Abgeordnetenhauswahl in Berlin gewonnen und kommt auf etwa 25% der Stimmen. Spitzenkandidatin Elif Ereib könnte damit regierende Bürgermeisterin werden in einer möglichen Koalition mit Grünen und SPD. Als die ersten Ergebnisse bekannt wurden, ließ sich Ereib von ihrer Partei feiern.
3: Liebes Berlin, liebe Berlinerinnen, liebe Berliner, ab heute verändern wir gemeinsam unser Berlin und machen es zu einem besseren Ort, alle zusammen.
2: Bisher hatte in Berlin die CDU regiert, die aber mit etwa 20% nur noch auf Platz 2 liegt. Bei den Landtagswahlen in Mecklenburg-Vorpommern ist die AfD mit etwa 37% nach Hochrechnungen stärkste Kraft geworden, knapp vor der SPD von Ministerpräsidentin Manuela Schwesig. Die CDU ist mit nur noch knapp über 5% dagegen abgestürzt. Trotzdem will Bundeskanzler Friedrich Merz im Amt bleiben und an seinem Reformkurs festhalten. Frage an David Riemer, der die Wahlen für uns verfolgt. Hat Merz denn noch die volle Rückendeckung seiner Partei?
4: Ja, schwer zu sagen, was da hinter den Kulissen heute oder auch in den nächsten Tagen passiert. Merz selbst will jedenfalls nicht hinwerfen.
5: Was jetzt zu tun ist, erfordert Rückgrat, Standhaftigkeit und Geduld. Ich werde das aufbringen. Als Parteivorsitzender der CDU und vor allem als Bundeskanzler unseres Landes.
4: Ob die Partei aber weiterhin geschlossen hinter ihm stehen wird, abwarten.
2: Dankeschön, David. Bei der Parlamentswahl in Russland ist die Kreml-Partei Geeintes Russland erwartungsgemäß zur stärksten Kraft erklärt worden. Die regierende Partei kommt nach Prognosen des staatlichen russischen Meinungsforschungsinstituts auf knapp 50% der Stimmen. Alle zugelassenen Parteien stehen hinter dem Kurs von Präsident Wladimir Putin. Oppositionsparteien waren ausgeschlossen worden. Und zum Sport. In der Fußball-Bundesliga haben sich die Aufsteiger unentschieden getrennt. Schalke und Elversberg spielten 0:0. In der Tabelle steht Elversberg aktuell auf Platz 7, Schalke ist 11. Ein Heimsieg gelang dem Tabellenfünften Leverkusen mit 2:0 gegen Leipzig. RB ist damit nur noch auf Platz 9 in der Tabelle.
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1: Nach einer frischen Nacht mit Tiefstemperaturen von bis zu 10 Grad erwartet uns ein sonniger Start in die neue Woche mit Höchsttemperaturen von bis zu 19 Grad. Am Morgen liegen die Temperaturen bei etwa 10 Grad in Fischbach und 11 Grad in Rosswangen, 12 Grad in Eichhalden und aber auch in Trossingen. Die restliche Woche wird es weiterhin sonnig und nur teilweise bewölkt. Am Dienstag erwarten wir dann Höchstwerte von bis zu 18 Grad.
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2: Ich bin Diana Kramer. Pleite für die CDU bei den Landtagswahlen in Mecklenburg-Vorpommern und Berlin. Im Nordosten ist die CDU auf ihr schlechtestes Ergebnis der Nachkriegsgeschichte abgestürzt. In der Hauptstadt wird die Linke deutlich stärkste Kraft vor der CDU, wie aus den Hochrechnungen von AD und ZDF hervorgeht. Kanzler und CDU-Chef Friedrich Merz will trotz der Wahlschlappen im Amt bleiben.
3: In Berlin könnte die Linke zum ersten Mal die regierende Bürgermeisterin stellen und der CDU den Posten abnehmen. In Mecklenburg-Vorpommern wird die AfD stärkste Kraft. Eine Regierungsbeteiligung ist aber unwahrscheinlich, weil die anderen Parteien eine Zusammenarbeit mit ihr ablehnen. Für Kanzler Merz sind die Ergebnisse ein weiterer schwerer Rückschlag. Er will den Reformkurs seiner schwarz-roten Regierung trotzdem fortsetzen. Die Debatte um seine Person und die Brandmauer zur AfD dürfte in den nächsten Tagen wieder hochkochen. Aus Berlin, David Riemer.
2: Laut Hochrechnung wird die AfD in Mecklenburg-Vorpommern mit 37,9% stärkste Kraft. Die SPD von Ministerpräsidentin Schwesig kommt auf 35,7%. Schwesig unterstrich dennoch ihren Anspruch auf das Amt der Ministerpräsidentin, sagte sie im ZDF.
4: Die AfD hat keine Mehrheiten, eine Regierung zu bilden. Die Mehrheit liegt bei den demokratischen Parteien. Und ich wünsche mir, dass alle ins Gespräch gehen unter den Demokraten und ausloten, wie man gemeinsam eine demokratische Regierung bilden kann.
2: Die amtierende Ministerpräsidentin von Mecklenburg-Vorpommern, Manuela Schwesig. Ein neues Parlament ist auch in Russland gewählt worden. Nach ersten Ergebnissen ist die Kreml-Partei Geeintes Russland erwartungsgemäß stärkste Kraft. Die regierende Partei kommt nach Prognosen des staatlichen russischen Meinungsforschungsinstituts auf knapp 50% der Stimmen. Alle für die Wahl zugelassenen Parteien stehen hinter dem Kurs von Präsident Putin. Zum Fußball. In den Sonntagsspielen der Bundesliga haben sich die Aufsteiger Schalke und Elversberg 0:0 unentschieden getrennt. Außerdem gewann Leverkusen 2:0 gegen Leipzig. Und zum Abschluss des vierten Spieltags hat Aufsteiger Paderborn den ersten Sieg im Oberhaus seit mehr als 6 Jahren eingefahren. Die Ostwestfalen gewannen gegen Hoffenheim mit 3:1.
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1: Mit Susanka und in dieser Woche werden die Emmys verliehen. Das ist der Preis für die besten Serien. Ich frage euch nach euren Lieblings-Retro-Serien. Vielleicht habt ihr ja so ein bisschen Inspiration, falls wir sonst schon so alles durch haben. Tatjana aus Nagold, auf welche alte Serie stehst du denn?
2: Na, Baywatch.
1: Okay, und was sagst du zu deiner Verteidigung, dass du diese Serie, wohlbemerkt die alten Baywatch-Folgen, jetzt wieder suchtest?
2: Ich habe gerade gedacht, ich kann mir gar nicht mehr vorstellen, warum das in den 90ern so erfolgreich war, weil die Effekte wirklich, wirklich, wirklich unterirdisch sind. David Hasselhoff als Mitch Buchanan hat letztens aus einem brennenden Boot ein Baby gerettet, was ganz, ganz offensichtlich eine Puppe war. Also ich habe wirklich noch gedacht, dass er jetzt irgendwie dasteht und denkt so, oh nein, das ist ja nur eine Puppe, aber die haben das echt als Baby verkauft. Und da habe ich gedacht, meine Güte. Aber
1: oh, das ist
2: egal. Schön.
1: Und wurde in Baywatch eigentlich auch mal ernst oder immer nur Heititei?
2: Ja, es sind ja auch ganz viele krasse Sachen, die da passieren. Da ertrinken ja alle 2 Minuten Leute. Die eben noch ganz fröhlich gekrault sind, super gute Schwimmer sind, die gehen plötzlich aus dem Nichts unter. Man fragt nicht nach, warum. Und selbst wenn sie sehr, sehr lange unter Wasser sind und wiederbelebt werden müssen, weil sie keinen Puls mehr haben, die schaffen immer.
1: Und vor allem, es ist ja auch, glaube ich, total unrealistisch, dass die winken, bevor sie dann untergehen. Ich glaube, wenn du wirklich ertrinkst, das habe ich mal von einem Sanitäter gehört, dann winkst du nicht. Dann sieht man dir das an, dass du kämpfst.
2: Ja, das ist halt einfach, vielleicht ist das in den USA aber anders. Immer lächeln und winken.
1: Mein Thema Retro-Serien. Vielen Dank, Tatjana, für deine Idee.
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1: Nach einer frischen Nacht mit Tiefstemperaturen von bis zu 10 Grad erwartet uns ein sonniger Start in die neue Woche mit Höchsttemperaturen von bis zu 19 Grad. Am Morgen liegen die Temperaturen bei etwa 10 Grad in Fischbach und 11 Grad in Rosswangen, 12 Grad in Eichhalden und aber auch in Trossingen. Die restliche Woche wird es weiterhin sonnig und nur teilweise bewölkt. Am Dienstag erwarten wir dann Höchstwerte von bis zu 18 Grad.
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2: Ich bin Diana Kramer. Zwei Wochen nach dem Sieg der AfD bei der Landtagswahl in Sachsen-Anhalt ist die Partei auch in Mecklenburg-Vorpommern nach jüngsten Hochrechnungen stärkste Kraft. Trotz einer starken Aufholjagd vor der Wahl konnte sich die SPD von Ministerpräsidentin Manuela Schwesig am Ende nicht durchsetzen. Sie liegt aktuell hinter der AfD. Die CDU in Mecklenburg-Vorpommern ist erstmals in einer Hochrechnung unter 5% gerutscht. Die AfD sieht die Partei nur noch bei 4,9%. In der Geschichte der Bundesrepublik ist die CDU bisher bei Landtagswahlen noch nie an der 5%-Hürde gescheitert. Parteichef und Kanzler Friedrich Merz hatte sich am Abend direkt nach der ersten Prognose geäußert.
3: Das Ergebnis in Mecklenburg-Vorpommern können wir nicht schönreden. Es ist ein Desaster. Die CDU hat gekämpft, aber es ist am Ende die CDU zerrieben worden in der Zuspitzung zwischen SPD und AfD.
2: Von Konsequenzen oder einem Rücktritt, wie zuletzt aus mehreren Richtungen gefordert, sprach Merz nicht. Auch in Berlin konnte sich die CDU nicht durchsetzen. In der Hauptstadt wurde bei der Wahl zum Abgeordnetenhaus die Linke stärkste Kraft vor der CDU. David Rehmer berichtet.
4: Es ist gut möglich, dass Spitzenkandidatin Elif Eralp regierende Bürgermeisterin in der Hauptstadt wird. Und das hat sie am Abend dazu gesagt.
5: Liebe Berlinerinnen, liebe Berliner, ab heute verändern wir gemeinsam unser Berlin und machen es zu einem besseren Ort. Alle zusammen!
4: Also für eine stabile Mehrheit im Landesparlament braucht es jetzt Dreierbündnisse und die regierende Koalition aus CDU und SPD hat ihre Mehrheit ganz klar verloren. Aus Berlin, David Riemer.
2: Auch in Russland wurde an diesem Wochenende gewählt. Bei der dreitägigen Parlamentswahl ist nach ersten Ergebnissen die Kreml-Partei Geeintes Russland erwartungsgemäß stärkste Kraft. Sie kommt nach staatlichen Angaben auf knapp 50%. Alle für die Wahl zugelassenen Parteien stehen hinter dem Kurs von Präsident Putin. Und zum Fußball. Zum Abschluss des vierten Bundesligaspieltags hat Aufsteiger Paderborn mit 3:1 Hoffenheim besiegt. Zuvor hatten sich die Aufsteiger Schalke und Elversberg 0:0 unentschieden getrennt. Und Leverkusen gewann 2:0 gegen Leipzig.
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1: Nach einer frischen Nacht mit Tiefstemperaturen von bis zu 10 Grad erwartet uns ein sonniger Start in die neue Woche mit Höchsttemperaturen von bis zu 19 Grad. Am Morgen liegen die Temperaturen bei etwa 10 Grad in Fischbach und 11 Grad in Rosswangen, 12 Grad in Eichhalden und aber auch in Trossingen. Die restliche Woche wird es weiterhin sonnig und nur teilweise bewölkt. Am Dienstag erwarten wir dann Höchstwerte von bis zu 18 Grad.
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2: Ich bin Diana Kramer. Es war Tag der Entscheidung in Berlin und Mecklenburg-Vorpommern. In beiden Bundesländern wurden neue Landesparlamente gewählt. In Mecklenburg-Vorpommern wurde laut Hochrechnungen die AfD stärkste Kraft vor der SPD und die CDU fliegt laut ARD aus dem Landtag.
3: Riesenjubel bei der AfD, Stand jetzt kann sie ihr Ergebnis mehr als verdoppeln. Schockstarre dagegen bei der CDU. Die Christdemokraten stürzen auf ihr bundesweit schwächstes Landtagswahlergebnis seit Gründung der Bundesrepublik. Ungewöhnlich für Kanzler Merz, der CDU-Chef ist kurz nach Veröffentlichung der ersten Zahlen in der Parteizentrale ans Mikro getreten. Das Wahlergebnis in MacPom hat er als Desaster bezeichnet. Der Rückenwind aus Berlin ist ausgeblieben, sagte er. Merz übernimmt die Verantwortung. Ob die Partei aber weiterhin hinter ihm steht, bleibt abzuwarten. Aus Berlin, David Riemer.
2: Bei der Wahl zum Berliner Abgeordnetenhaus sehen alle Hochrechnungen die Linke als Wahlsiegerin. Die CDU, die bisher den regierenden Bürgermeister stellt, kommt nur noch auf Platz 2. Damit hat die CDU bei beiden Landtagswahlen ein weiteres Debakel erlebt. Diese Wahrscheinlichkeit hatte bereits seit Tagen für eine Debatte um die politische Zukunft von Bundesparteichef und Kanzler Friedrich Merz gesorgt. Aber in seinem Statement am frühen Abend zeigte sich Merz zwar bestürzt, gleichzeitig aber bereit, um sein Amt zu kämpfen. Die weiteren Themen. Pflegedienste kritisieren, dass Versichertenkarten von Pflegebedürftigen immer wieder zum Scannen in Arztpraxen vorgelegt werden müssen. Das sei Zeitverschwendung, sagt der Präsident des Bundesverbands privater Anbieter sozialer Dienste, Bernd Meurer. Er fordert stattdessen einen digitalen Datenabgleich.
4: Arztpraxen, die Pflegebedürftigen regelmäßig Medikamente verschreiben, brauchen bisher einmal pro Quartal vor Ort in ihrer Praxis die Versichertenkarte, sonst klappt die Abrechnung nicht. Nur dafür müssen Angehörige regelmäßig vorbeikommen oder Mitarbeitende von Pflegediensten. Die verschwenden damit nach Daten des Verbands privater Pflegeanbieter mehr als 2 Millionen Arbeitsstunden pro Jahr. Um das zu beenden, müsse es per Gesetz möglich gemacht werden, die Daten online abzugleichen. Jan-Henner Reitzer, Nachrichtenredaktion.
2: Zum Fußball. In den Sonntagsspielen der Bundesliga haben sich Aufsteiger Schalke und Elversberg 0:0 unentschieden getrennt. Außerdem gewann Leverkusen 2:0 gegen Leipzig. Zum Abschluss des vierten Spieltags hat Aufsteiger Paderborn mit 3:1 Hoffenheim besiegt.
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1: Nach einer frischen Nacht mit Tiefstemperaturen von bis zu 10 Grad erwartet uns ein sonniger Start in die neue Woche mit Höchsttemperaturen von bis zu 19 Grad. Am Morgen liegen die Temperaturen bei etwa 10 Grad in Fischbach und 11 Grad in Rosswangen, 12 Grad in Eichhalden und aber auch in Trossingen. Die restliche Woche wird es weiterhin sonnig und nur teilweise bewölkt. Am Dienstag erwarten wir dann Höchstwerte von bis zu 18 Grad.
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2: Ich bin Diana Kramer. Nach der Landtagswahl in Mecklenburg-Vorpommern liegt das vorläufige offizielle Endergebnis vor. Die AfD hat die Wahl mit 38,2% der Stimmen gewonnen. Auf Platz 2 folgt die SPD mit 35,5%. Daneben ziehen die Linke und die Grünen in den Schweriner Landtag ein. CDU und BSW sind knapp gescheitert. Mit 4,9% fuhr die CDU das schlechteste Ergebnis bei einer Landtagswahl in der Geschichte der Bundesrepublik ein. Bundesparteichef und Kanzler Friedrich Merz sagte noch am Wahlabend:
3: Das Ergebnis in Mecklenburg-Vorpommern können wir nicht schönreden. Es ist ein Desaster. Was jetzt zu tun ist, erfordert Rückgrat, Standhaftigkeit und Geduld. Ich werde das aufbringen, als Parteivorsitzender der CDU und vor allem als Bundeskanzler unseres Landes.
2: Bundeskanzler Friedrich Merz. Auch in Berlin konnte sich die CDU nicht durchsetzen. In der Hauptstadt wurde bei der Wahl zum Abgeordnetenhaus die Linke stärkste Kraft. David Rehmer berichtet.
4: Es ist gut möglich, dass Spitzenkandidatin Elif Eralp regierende Bürgermeisterin in der Hauptstadt wird. Und das hat sie am Abend dazu gesagt.
5: Liebe Berlinerinnen, liebe Berliner, ab heute verändern wir gemeinsam unser Berlin und machen es zu einem besseren Ort.
4: Also für eine stabile Mehrheit im Landesparlament braucht es jetzt Dreierbündnisse und die regierende Koalition aus CDU und SPD hat ihre Mehrheit ganz klar verloren. David Riemer, Berlin.
2: Auch in Russland wurde am Wochenende gewählt. Bei der dreitägigen Parlamentswahl ist nach ersten Ergebnissen die Kreml-Partei Geeintes Russland erwartungsgemäß stärkste Kraft. Sie steuert laut russischen Medien auf eine Zweidrittelmehrheit der Stimmen zu und kommt nach staatlichen Angaben auf mehr als 57%. Unabhängige Experten und die Opposition im Exil warfen der russischen Wahlleitung vor, die Ergebnisse zu fälschen. Alle 10 zugelassenen Parteien gelten als kremlnah und als Unterstützerinnen des von Putin befohlenen Kriegs gegen die Ukraine. Und noch zum Fußball. Zum Abschluss des 4. Bundesligaspieltags hat Aufsteiger Paderborn mit 3:1 Hoffenheim besiegt. Zuvor hatten sich die Aufsteiger Schalke und Elversberg 0:0 unentschieden getrennt. Und Leverkusen gewann 2:0 gegen Leipzig.
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1: Nach einer frischen Nacht mit Tiefstemperaturen von bis zu 10 Grad erwartet uns ein sonniger Start in die neue Woche mit Höchsttemperaturen von bis zu 19 Grad. Am Morgen liegen die Temperaturen bei etwa 10 Grad in Fischbach und 11 Grad in Rosswangen, 12 Grad in Eichhalden und aber auch in Trossingen. Die restliche Woche wird es weiterhin sonnig und nur teilweise bewölkt. Am Dienstag erwarten wir dann Höchstwerte von bis zu 18 Grad.
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2: Ich bin Diana Kramer. Nach der Landtagswahl in Mecklenburg-Vorpommern liegt das vorläufige offizielle Ergebnis vor. Die AfD hat die Wahl mit 38,2% der Stimmen gewonnen. Auf Platz 2 folgt die SPD mit 35,5%. Daneben ziehen auch die Linke und die Grünen in den Schweriner Landtag ein. CDU und BSW scheitern knapp. Vor allem für die Kanzlerpartei ist das ein Debakel.
3: Jubelstimmung bei der AfD, die nach ihrem jüngsten Coup in Sachsen-Anhalt nun auch in Mecklenburg-Vorpommern zur stärksten Kraft aufgestiegen ist. Allerdings reicht es in Schwerin nicht zum Regieren, weil keine andere Partei mit den Rechten koalieren will. Ministerpräsidenten Schwesig wird nun über die Bildung einer rot-rot-grünen Koalition verhandeln. Bitter endete der Wahlabend für die einstige Volkspartei CDU. Erstmals überhaupt scheiterte sie bei einer Landtagswahl an der 5%-Hürde. Aus Schwerin, André Ballin.
2: Bitterer Wahlabend auch für die CDU in Berlin. In der Hauptstadt wird die Linke bei der Abgeordnetenhauswahl deutlich stärkste Kraft vor der CDU, wie aus letzten Hochrechnungen hervorgeht. Die Linke könnte mit Spitzenkandidatin Elif Erab damit erstmals die regierende Bürgermeisterin stellen und der CDU den Posten abnehmen. Der angeschlagene Kanzler und CDU-Chef Friedrich Merz machte deutlich, dass er beide Ämter behalten und den Reformkurs seiner Regierung fortsetzen will. Der ukrainische Präsident